0: vielen Eistees der Fall. Ab Juli nächstes Jahr soll darauf ein Steuersatz von 26 Cent pro Liter erhoben werden. Ab 8 Gramm Zucker soll der Satz auf 32 Cent steigen. Für kleinere Hersteller soll die Steuer offenbar nicht gelten. Nach der tödlichen Gewalttat gegen zwei Behördenmitarbeiter während einer routinemäßigen Waffenkontrolle in Berngau in der Oberpfalz liegt jetzt das Obduktionsergebnis vor. Demnach starben die 54 Jahre alte Frau und ihr 45-jähriger Kollege jeweils durch mehrere Schüsse. Das hat die Staatsanwaltschaft mitgeteilt. Der 60 Jahre alte Tatverdächtige befindet sich weiterhin in einem Krankenhaus. Die Tat ist heute auch Thema im Innenausschuss des Bayerischen Landtags. Nach einem erneuten Blitzgegentor nach nur 71 Sekunden und einem Platzverweis für Michael Olisse hat der FC Bayern einen fest eingeplanten Sieg in der Champions League verpasst. Beim 3:3 Unentschieden bei Wiking Starwanger drehten die Münchner zwar nach einem 0:2 Rückstand zunächst das Spiel, kassierten aber nach der gelb-roten Karte für Olisse in Unterzahl noch den Ausgleichstreffer in der 90. Minute. Leipzig gewann sein Heimspiel gegen Eindhoven mit 1:0.
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2: Mit Tanja Scholl. Die Vorfreude auf die Weihnachtsstadt Nürnberg steigt. Dazu gehört auch wieder das Sternenhaus. Im festlich geschmückten Heiliggeisthaus gibt's ab dem ersten Adventswochenende wieder ein himmlisches Kinderkulturangebot. Was alles dazu gehört, Sternenhausleiterin Kiki Schmidt.
3: Weihnachtsklassiker, Nussknacker, Ballett Schwanensee, viele Erzählerinnen und Erzähler, Kindertheater Peterson und Findus bekommt Weihnachtsbesuch, aber auch Sachen wie Mission Klobürste, die einfach pädagogisch wertvoll sind und viel Spaß machen.
2: Ein Highlight ist auch die Märchenstunde mit dem Nürnberger Christkind. Der Vorverkauf für das Familienprogramm ist jetzt gestartet. Die Nachfrage ist groß.
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1: Wir schreiben das Jahr 1609. Eine Nürnbergerin hatte damals den Fürther Leinweber Johannes Rudorf beim Nürnberger Rat angezeigt. Juliane Engelhardt fühlte sich von ihm hartnäckig umworben. Er machte ihr ständig den Hof. Heutzutage würde man ihn vermutlich als Stalker bezeichnen. Sie wollte das aber gar nicht und irgendwann wurde es ihr einfach zu viel. Gästeführerin Michaela von Wittke.
2: In den Urkunden steht geschrieben, bei einer Zeche habe er 3 unterschiedliche Trünke ihr zugebracht. Mit dem Ergebnis sagte sie, dass sie ohne ihn nicht sein könne. Und das kann gar nicht sein, er muss ihr einen Zaubertrank eingeflößt haben.
1: Die listige Frau rechnete fest damit, dass die Ratsherren genauso abergläubisch waren, wie das alle anderen Anfang des 17. Jahrhunderts eben auch waren. Und tatsächlich steckten sie den verliebten Nürnberger ins Lochgefängnis.
2: Es hat nicht lange gedauert. Nach einer Überprüfung haben sie festgestellt, dass er total unschuldig ist. Zauberei war einfach nicht gegeben. Und so haben sie ihn wieder am 29. Juli 1609 entlassen.
1: Am 9. August stellte ihm der Rat sogar ein Zeugnis aus, dass Rudorf definitiv nicht der Zauberei anhängt. Was vielleicht ein bisschen voreilig war. Denn offensichtlich hatten sie übersehen, dass nur einen Tag vorher der Leinweber besagte Juliane in der Lorenzkirche geheiratet hatte.

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1: Keine Politik, kein Bullshit, nur Liebe, Energie und Heavy Metal. Das ist die klare Ansage von Metallica-Frontmann James Hetfield bei der aktuellen Sphere-Show in Las Vegas. Da hat er am Samstag eine ganz klare Ansage ans Publikum gemacht. Er hat sich bedankt bei den Fans für ihre Anreise, ihre Zeit und natürlich auch ihr Geld und hat dann noch nachgelegt. Metallica sei nicht wie andere Entertainer, die ihre Bühne nutzen, um dem Publikum irgendeine Agenda aufzudrücken. Die Mission von Metallica sei eine andere, nämlich raus aus dem Alltag, den ganzen Stress vergessen und gemeinsam Heavy Metal feiern. Damit bleibt Hetfield seiner Linie treu. Schon 2016, da hat er ganz klar erklärt, dass die Band politische und religiöse Themen bewusst meidet, weil Musik Menschen verbinden kann, wo Meinungen oft spalten. In diesem Sinne, lasst uns einfach mehr Musik hören.
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11: Ich bin Hendrik Daum. Es ist ein Schock für viele Gläubige. Papst Leo ist an Lungenkrebs erkrankt. Das teilten seine Ärzte am späten Abend im Gemelli-Krankenhaus in Rom mit. Zuvor war der 71-jährige Papst rund anderthalb Stunden lang operiert worden. Dabei wurde ihm ein bösartiger Tumor und ein Teil des rechten Lungenflügels entfernt. Der Eingriff sei erfolgreich und ohne Komplikationen verlaufen, so die Ärzte. Ob sich der Krebs allerdings weiter ausgebreitet hat, ist noch unklar. Die Prognose sei aber gut, heißt es, da der Tumor im Frühstadium entdeckt wurde. Papst Leo soll sich jetzt etwa eine Woche im Krankenhaus erholen. Offen blieb, wie es mit seiner Therapie jetzt weitergeht. Die Bundesregierung hat sich auf einen Kompromiss bei der Einführung einer Zuckersteuer auf Getränke geeinigt. Im Kern geht es um Getränke, die mindestens 5 Gramm Zucker pro 100 Milliliter enthalten. Das wäre zum Beispiel bei Saftschorlen oder vielen Eistees der Fall. Ab Juli nächstes Jahr soll darauf ein Steuersatz von 26 Cent pro Liter erhoben werden. Ab 8 Gramm Zucker soll der Satz auf 32 Cent steigen. Für kleinere Hersteller soll die Steuer offenbar nicht gelten. Nach der tödlichen Gewalttat gegen zwei Behördenmitarbeiter während einer routinemäßigen Waffenkontrolle in Berngau in der Oberpfalz liegt jetzt das Obduktionsergebnis vor. Demnach starben die 54 Jahre alte Frau und ihr 45-jähriger Kollege jeweils durch mehrere Schüsse. Das hat die Staatsanwaltschaft mitgeteilt. Der 60 Jahre alte Tatverdächtige befindet sich weiterhin in einem Krankenhaus. Die Tat ist heute auch Thema im Innenausschuss des Bayerischen Landtags. Nach einem erneuten Blitzgegentor nach nur 71 Sekunden und einem Platzverweis für Michael Olise hat der FC Bayern einen fest eingeplanten Sieg in der Champions League verpasst. Beim 3:3 Unentschieden bei Viking Stavanger drehten die Münchner zwar nach einem 0:2 Rückstand zunächst das Spiel, kassierten aber nach der gelb-roten Karte für Olise in Unterzahl noch den Ausgleichstreffer in der 90. Minute. Leipzig gewann sein Heimspiel gegen Eindhoven mit 1:0.
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12: Mit Tanja Scholl. Wer an der Nürnberger Kongresshalle vorbeikommt, kann jetzt einen Blick in die Zukunft werfen. Vor dem Zugang zum Innenhof steht ein neuer Infocontainer. Dort gibt es alles Wichtige zu den laufenden Bauarbeiten und zur späteren kulturellen Nutzung des Gebäudes. Gezeigt werden Zahlen, Daten und Fakten zur Baustelle. Außerdem sind Materialien und Gestaltungselemente aus dem künftigen Innenausbau zu sehen. Auf einem Bildschirm laufen unter anderem ein Zeitraffer zum Baufortschritt und Interviews mit Fachleuten. Im Mittelpunkt stehen zwei Projekte, der Ausweichbau fürs Opernhaus und der Ausbau des Rundbaus. Der Infocontainer ist täglich von 9 bis 18 Uhr geöffnet. Der Eintritt ist frei.
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1: Um Außerirdische und um Facebook geht es in zwei der neuen Filme in unseren fränkischen Kinos. Vorhang auf für Hope und The Social Reckoning. Hinter die Kulissen von Facebook blickt The Social Reckoning. Vor 5 Jahren wird der Reporter Jeff Horwitz von der Facebook-Mitarbeiterin Frances Horgan zu einem Treffen gebeten.
2: Ich habe das Gefühl, Sie sind kein Fan von Facebook, aber ich schon. Es geht hier um Hilfe für Facebook, nicht um denen zu schaden, okay?
3: Worüber möchten Sie sprechen?
1: Nun, darüber, dass Horgan herausgefunden hat, dass Facebook aktiv schädliche Inhalte duldet. Von Falschinformationen über politische Hetze bis hin zu Beiträgen, die Jugendliche gefährden. Gegenüber einem seiner Mitarbeiter macht Facebook-Chef Mark Zuckerberg deutlich, dass er damit kein Problem hat.
4: Deswegen werfen dir links wie auch rechts Content Moderation vor. Schiedsrichterbeeinflussung.
5: Facebook ist nicht Schiedsrichter, das ist der Punkt.
4: Pass auf.
5: Das ist der Punkt. Wir sind nicht Schiedsrichter. Wir sind der öffentliche Raum.
1: Vor 16 Jahren ging es in The Social Network um die Gründungsgeschichte von Facebook. In The Social Reckoning geht es jetzt um die moralischen und gesellschaftlichen Probleme, die das Netzwerk geschaffen hat.
6: Was ist das?
7: Rennt um euer Leben!
1: Ein guter Tipp, denn in Hope geschehen in einer kleinen südkoreanischen Hafenstadt an der Grenze zu Nordkorea merkwürdige Dinge. Es beginnt mit einem übel zugerichteten Kadaver einer Kuh und der Suche nach dem Verursacher.
8: Was ist das?
9: Tja, jedenfalls keine uns bekannte Spezies.
6: Hol deine Ausrüstung. Auf, da gehen wir rein.
1: Bei den Filmfestspielen in Cannes gab es für Hope 7 Minuten lang stehende Ovationen. Kein Wunder, der teuerste südkoreanische Film aller Zeiten ist vor allem in der ersten Stunde ein rasantes, atemloses Actionfeuerwerk. Stefan Grundler, Redaktion Gong 97.1.

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1: Ich bin Hendrik Daum. Papst Leo hat Lungenkrebs, das teilten seine Ärzte am späten Abend mit, nach einer Operation des 71-Jährigen. Bei dem Eingriff wurde Leo der untere Lappen der rechten Lunge entfernt. Nach einer Gewebeuntersuchung stand dann fest, es ist Krebs. Aus Rom, Claudia Wächter.
2: Eine Schreckensnachricht für viele Gläubige. Leo selbst, sagen seine Ärzte hier, habe damit gerechnet, dass es Krebs ist. Seine Prognose sei aber gut, da der Tumor im Frühstadium entdeckt wurde. Etwa anderthalb Stunden wurde der Papst hier operiert. Alles lief wie geplant und einige Zeit später fragte er schon nach seinem Abendbrot. Erst am Wochenende hatte Leo, der sich immer fit hält, völlig überraschend erklärt, er habe einen Lungenknoten.
1: Die Bundesregierung hat sich auf einen Kompromiss bei der Einführung einer Zuckersteuer auf Getränke geeinigt. Im Kern geht es um Getränke, die mindestens 5 Gramm Zucker pro 100 Milliliter enthalten. Das wäre zum Beispiel bei Saftschorlen oder vielen Eistees der Fall. Ab Juli nächstes Jahr soll ab 5 Gramm Zucker ein Steuersatz von 26 Cent pro Liter erhoben werden. Ab 8 Gramm Zucker soll dieser Satz auf 32 Cent steigen. Für kleinere Hersteller soll die Zuckersteuer offenbar nicht gelten. Bayern hat jetzt seinen eigenen Walk of Fame, fast so wie in Hollywood. Herausragende Persönlichkeiten aus Bayern werden künftig mit einem Stern auf einem neuen sogenannten bayerischen Ehrenweg gewürdigt. Ministerpräsident Söder hat jetzt die ersten beiden Sterne enthüllt, in einem Säulengang, der direkt an die Staatskanzlei angrenzt. Gewürdigt wurden die Holocaust-Überlebende Charlotte Knobloch und Herzog Franz von Bayern, dessen Haus Wittelsbach bis heute für Bayern prägend ist. Nach einem erneuten Blitzgegentor nach nur 71 Sekunden hat der FC Bayern einen fest eingeplanten Sieg in der Champions League verpasst. Beim 3:3 Unentschieden bei Viking Stavanger drehten die Münchner zwar nach einem 0:2 Rückstand zunächst das Spiel, kassierten aber schließlich in der 90. Minute noch den Ausgleichstreffer. Leipzig gewann dagegen sein Heimspiel gegen Eindhoven mit 1:0.
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3: Mit Tanja Scholl. Die Nürnberger Stadtspitze macht sich fit für die Grippesaison. Oberbürgermeister Markus König hat sich gemeinsam mit weiteren Mitgliedern der Stadtspitze gegen Influenza impfen lassen. Laut König kann man mit dem kleinen Pieks einen wichtigen Beitrag zum eigenen Schutz und zum Schutz anderer leisten. Die Stadt ruft dazu auf, den eigenen Impfschutz jetzt zu überprüfen. Besonders empfohlen wird die jährliche Grippeimpfung unter anderem für Menschen ab 60, Schwangere, chronisch Kranke und Bewohner von Pflegeeinrichtungen. Der Impfschutz baut sich innerhalb von etwa 2 Wochen auf. Es ist aber auch möglich, die Impfung später in der Grippesaison noch nachzuholen.
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0: a name.
1: Ja, wo sind wir denn?
2: Sie liegt in der Nähe des Schwabacher Stadtparks und erinnert an die früheste Geschichte der Stadt. Im Jahr 1117 wurde der Ort als Villa Suabach erstmals urkundlich erwähnt. Im Jahr 1166 stiftete Friedrich, Herzog von Schwaben, die Pfarrei und das weltliche Besitztum Suabach samt dem Königshof an das Kloster Ebrach im Steigerwald. So wollte er sich den göttlichen Segen auf dem Kriegszug nach Italien sichern und eine glückliche Heimkehr erflehen. Ab diesem Zeitpunkt stand das Dorf unter kirchlicher Herrschaft. Ja!

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5: Ich bin Hendrik Daum. Papst Leo hat Lungenkrebs. Das teilten seine Ärzte am späten Abend mit, nach einer Operation des 71-Jährigen. Bei dem Eingriff wurde Leo der untere Lappen der rechten Lunge entfernt. Nach einer Gewebeuntersuchung stand dann fest, es ist Krebs. Aus Rom, Claudia Wächter.
6: Eine Schreckensnachricht für viele Gläubige. Leo selbst, sagen seine Ärzte hier, habe damit gerechnet, dass es Krebs ist. Seine Prognose sei aber gut, da der Tumor im Frühstadium entdeckt wurde. Etwa anderthalb Stunden wurde der Papst hier operiert. Alles lief wie geplant und einige Zeit später fragte er schon nach seinem Abendbrot. Erst am Wochenende hatte Leo, der sich immer fit hält, völlig überraschend erklärt, er habe einen Lungenknoten.
5: Die Bundesregierung hat sich auf einen Kompromiss bei der Einführung einer Zuckersteuer auf Getränke geeinigt. Im Kern geht es um Getränke, die mindestens 5 Gramm Zucker pro 100 Milliliter enthalten. Das wäre zum Beispiel bei Saftschorlen oder vielen Eistees der Fall. Ab Juli nächstes Jahr soll ab 5 Gramm Zucker ein Steuersatz von 26 Cent pro Liter erhoben werden. Ab 8 Gramm Zucker soll dieser Satz auf 32 Cent steigen. Für kleinere Hersteller soll die Zuckersteuer offenbar nicht gelten. Bayern hat jetzt seinen eigenen Walk of Fame, fast so wie in Hollywood. Herausragende Persönlichkeiten aus Bayern werden künftig mit einem Stern auf einem neuen sogenannten bayerischen Ehrenweg gewürdigt. Ministerpräsident Söder hat jetzt die ersten beiden Sterne enthüllt, in einem Säulengang, der direkt an die Staatskanzlei angrenzt. Gewürdigt wurden die Holocaust-Überlebende Charlotte Knobloch und Herzog Franz von Bayern, dessen Haus Wittelsbach bis heute für Bayern prägend ist. Nach einem erneuten Blitzgegentor nach nur 71 Sekunden hat der FC Bayern einen fest eingeplanten Sieg in der Champions League verpasst. Beim 3:3 Unentschieden bei Viking Stavanger drehten die Münchner zwar nach einem 0:2 Rückstand zunächst das Spiel, kassierten aber schließlich in der 90. Minute noch den Ausgleichstreffer. Leipzig gewann dagegen sein Heimspiel gegen Eindhoven mit 1:0.
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7: Mit Tanja Scholl. Die Vorfreude auf die Weihnachtsstadt Nürnberg steigt. Dazu gehört auch wieder das Sternenhaus. Im festlich geschmückten Heiliggeisthaus gibt's ab dem ersten Adventswochenende wieder ein himmlisches Kinderkulturangebot. Was alles dazu gehört, Sternenhausleiterin Kiki Schmidt.
8: Weihnachtsklassiker, Nussknacker, Ballett Schwanensee, viele Erzählerinnen und Erzähler, Kindertheater Pettersson und Findus bekommt Weihnachtsbesuch, aber auch Sachen wie Mission Klobürste, die einfach pädagogisch wertvoll sind und viel Spaß machen.
7: Ein Highlight ist auch die Märchenstunde mit dem Nürnberger Christkind. Der Vorverkauf für das Familienprogramm ist jetzt gestartet. Die Nachfrage ist groß.
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1: In einem deutschen Provinzdorf in den 80er Jahren spielt Lügen über meine Mutter. Susanne lebt dort mit den Kindern und Ehemann Werner. Der nervt Susanne ständig wegen ihres Übergewichts.
2: Ich kann mir diese Beförderung abschminken. Ich werde niemals eine solche gehobene Stellung bekommen ohne eine vorzeigbare Frau. Man kann dich nicht einmal zu einer Betriebsfeier mitnehmen.
3: Wenn du glaubst, dass ich der Grund bin, dass sie dich nicht befördern, dann ist dir nicht zu helfen.
2: Guck dich doch an, wie du schon wieder aussiehst. Ist doch kein Wunder, dass du keine von deinen Diäten durchhältst. Du hast einfach keinen Biss.
1: Ja, Werner ist ein echt übler Mensch. Kein Wunder, denn seine Mutter ist sogar noch ekliger. Werner glaubt einfach, dass Susannes Übergewicht an allem schuld ist, was in seinem Leben schiefläuft. Helfen soll Tochter Elsa.
2: Weißt du, das Problem ist, dass deine Mutter lügt. Wenn du mal mit ihr redest, vielleicht hört sie ja auf dich.
4: Was meinst du?
2: Sag du ihr, dass sie endlich abnehmen soll. Ach komm, lass. Das ist nicht deine Aufgabe, vergiss, dass ich das gesagt habe. So, und jetzt gute Nacht.
1: Werners perfider Plan, Elsa dazu zu bringen, dass Susanne endlich abnimmt, geht schon bald auf. Nämlich als Elsa ihre Mutter bei einer Fressattacke erwischt.
4: Mama?
3: Ja?
4: Warum ist das wichtig, wie viel man wiegt?
3: Für deinen Papa ist es wichtig.
4: Und warum?
3: Keine Ahnung. Ich glaube, weil
4: er... Er hat gesagt, weil das ungesund ist.
3: Ach, das hat er gesagt?
4: Ja, für die Gelenke und weil man sich dann nicht so gut bewegen kann.
3: Wenn du die Antwort schon weißt, wieso fragst du mich dann?
1: Klar, das hier ist kein angenehmer Film. Hauptdarstellerin Rosalie Thomas hat für Lügen über meine Mutter auch das Drehbuch geschrieben. Das wiederum basiert auf dem autobiografischen Roman von Daniela Dröscher. Stefan Grundler, Redaktion Gong 97.1.

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1: Ich bin Hendrik Daum. Es ist ein Schock für viele Gläubige. Papst Leo ist an Lungenkrebs erkrankt. Das teilten seine Ärzte am späten Abend im Gemelli-Krankenhaus in Rom mit. Zuvor war der 71-jährige Papst rund anderthalb Stunden operiert worden. Dabei wurde ihm ein bösartiger Tumor und ein Teil des rechten Lungenflügels entfernt. Ob sich der Krebs allerdings weiter ausgebreitet hat, ist noch unklar. Die Prognose sei aber gut, heißt es, da der Tumor im Frühstadium entdeckt wurde. Die schwarz-rote Koalition hat ihren Streit über eine Zuckersteuer auf gesüßte Getränke beigelegt. Der Kompromiss sieht eine zweistufige Steuer und Ausnahmen für kleinere Hersteller vor. Die Zuckersteuer soll heute im Kabinett beschlossen werden. David Riemer berichtet.
2: Ab Juli kommenden Jahres soll die Zuckersteuer bereits in Kraft treten. Finanzminister Klingbeil will damit zusätzliches Geld für den Bundeshaushalt einnehmen. Ihm geht es aber auch darum, den Getränkeherstellern einen Anreiz zu geben, den Zuckergehalt zu senken und ihre Produkte gesünder zu machen. Gegen die Steuer gibt es allerdings weiterhin Widerstand. Mehrere Agrar- und Verbraucherschutzminister der Union etwa sprechen sich dagegen aus.
1: Die Stadt Eichstätt ist nach dem Cyberangriff weitgehend lahmgelegt. Die Verwaltung hat vorsorglich alle Server vom Netz genommen. Ermittler prüfen jetzt, ob Daten verschlüsselt wurden oder abgeflossen sind. Die Stadt warnt ausdrücklich vor gefälschten Mitteilungen oder sogar Rechnungen, die angeblich von der Verwaltung stammen. Der FC Bayern hat einen fest eingeplanten Auswärtssieg in der Champions League verpasst. Beim 3:3 Unentschieden gegen Viking Stavanger verspielten die Münchner trotz einer zwischenzeitlichen Führung den Sieg. Nach der gelb-roten Karte für Michael Olisse kassierten die Bayern in Unterzahl kurz vor Spielende noch den Ausgleich. Coach Company bei Prime Video.
3: Totale Konzentrationsfehler, nach meiner Meinung auch. Wir waren einfach nicht schlau. Nicht gegen Augsburg, wo wir dann nach 8 Sekunden ein Gegentor bekommen. Nicht heute, wo wir nach anderthalb Minuten ein Gegentor bekommen, wenn wir eigentlich nicht aus dieser Ecke rausspielen mussten, sonst vielleicht die lange Option suchen. Das wussten wir auch. Und diese rote Karten ist überblöd, natürlich.
1: RB Leipzig gewann dagegen sein Heimspiel gegen PSV Eindhoven mit 1:0.
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4: Mit Tanja Scholl. Wer an der Nürnberger Kongresshalle vorbeikommt, kann jetzt einen Blick in die Zukunft werfen. Vor dem Zugang zum Innenhof steht ein neuer Infocontainer. Dort gibt es alles Wichtige zu den laufenden Bauarbeiten und zur späteren kulturellen Nutzung des Gebäudes. Gezeigt werden Zahlen, Daten und Fakten zur Baustelle. Außerdem sind Materialien und Gestaltungselemente aus dem künftigen Innenausbau zu sehen. Auf einem Bildschirm laufen unter anderem ein Zeitraffer zum Baufortschritt und Interviews mit Fachleuten. Im Mittelpunkt stehen zwei Projekte, der Ausweichbau fürs Opernhaus und der Ausbau des Rundbaus. Der Infocontainer ist täglich von 9 bis 18 Uhr geöffnet, der Eintritt ist frei.

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1: Tatort Fürth. Im Gewölbekeller des Rathauses liegt ein toter Mann. Erschossen. Ein Raubüberfall? Eine Polizeiabsperrung hält Schaulustige ab. Die Spurensicherung war schon da und hat mögliche Hinweise auf den Täter gesichert. Das Blut ist Theaterblut und die Leiche eine Schaufensterpuppe, klärt der frühere Fürther Polizeipräsident Wilfried Dietsch auf. Er ist Mitinitiator des Kriminalmuseums.
2: Wir sehen eine Leiche, wir sehen entsprechende Spuren. Wir wollen dem Besucher das Bild eines Kriminalbeamten vermitteln, der jetzt den Tatort besichtigt und seine Schlüsse draus zieht.
1: Neben dem begehbaren Tatort findet sich auch ein Tatort-Geldautomat mit Minikamera und Falschgeld, das in Fürth in Umlauf gebracht wurde. Ein besonderes Exponat ist ein falscher Gulden.
2: Da ist ein 10-Gulden-Schein von 1836. Das soll die erste gefälschte Banknote sein. Und der Täter damals, der hat diese Banknote gemalt.
1: Ob Uniformen, Waffendelikte, Graffiti oder Drogenlabor, verteilt auf 10 Räume erlebt der Besucher die Geschichte der Fürther Polizei und der Justiz. Spektakuläre Kriminalfälle der vergangenen 200 Jahre und Einblicke in die moderne Verbrecherjagd, die dank der Digitalisierung heute um ein Vielfaches schneller geht.
2: Heute fährt der Streifenbeamte wohin, wo ihm jemand mitteilt, da ist mein Auto geklaut worden. Der gibt es ins System ein, in Sekundenstelle ist das Auto bundesweit im Fahndungssystem. Das heißt also, der, wenn 10 Minuten später in Forchheim kontrolliert wird, dann weiß der Kollege in Forchheim, dass das Auto geklaut ist.
1: Der Fernschreiber, die Schreibmaschine, die Telefonanlage mit Wählscheibe und Knöpfen zum Stöpseln sind heute als Zeitzeugen schöne Schaustücke mit großem Erinnerungswert. Das Kriminalmuseum ist immer sonntagnachmittags geöffnet. Gruppenführungen laufen über die Touristinformation Fürth.

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12: Ich bin Hendrik Daum. Es ist ein Schock für viele Gläubige. Papst Leo ist an Lungenkrebs erkrankt. Das teilten seine Ärzte am späten Abend im Gemelli-Krankenhaus in Rom mit. Zuvor war der 71-jährige Papst rund anderthalb Stunden operiert worden. Dabei wurde ihm ein bösartiger Tumor und ein Teil des rechten Lungenflügels entfernt. Ob sich der Krebs allerdings weiter ausgebreitet hat, ist noch unklar. Die Prognose sei aber gut, heißt es, da der Tumor im Frühstadium entdeckt wurde. Die schwarz-rote Koalition hat ihren Streit über eine Zuckersteuer auf gesüßte Getränke beigelegt. Der Kompromiss sieht eine zweistufige Steuer und Ausnahmen für kleinere Hersteller vor. Die Zuckersteuer soll heute im Kabinett beschlossen werden. David Riemer berichtet.
13: Ab Juli kommenden Jahres soll die Zuckersteuer bereits in Kraft treten. Finanzminister Klingbeil will damit zusätzliches Geld für den Bundeshaushalt einnehmen. Ihm geht es aber auch darum, den Getränkeherstellern einen Anreiz zu geben, den Zuckergehalt zu senken und ihre Produkte gesünder zu machen. Gegen die Steuer gibt es allerdings weiterhin Widerstand. Mehrere Agrar- und Verbraucherschutzminister der Union etwa sprechen sich dagegen aus.
12: Die Stadt Eichstätt ist nach dem Cyberangriff weitgehend lahmgelegt. Die Verwaltung hat vorsorglich alle Server vom Netz genommen. Ermittler prüfen jetzt, ob Daten verschlüsselt wurden oder abgeflossen sind. Die Stadt warnt ausdrücklich vor gefälschten Mitteilungen oder sogar Rechnungen, die angeblich von der Verwaltung stammen. Der FC Bayern hat einen fest eingeplanten Auswärtssieg in der Champions League verpasst. Beim 3:3 Unentschieden gegen Viking Stavanger verspielten die Münchner trotz einer zwischenzeitlichen Führung den Sieg. Nach der gelb-roten Karte für Michael Olisse kassierten die Bayern in Unterzahl kurz vor Spielende noch den Ausgleich. Coach Company bei Prime Video.
14: Totale Konzentrationsfehler, nach meiner Meinung auch. Wir waren einfach nicht schlau. Nicht gegen Augsburg, wo wir dann nach 8 Sekunden ein Gegentor bekommen. Nicht heute, wo wir nach 1,5 Minuten ein Gegentor bekommen, wenn wir eigentlich nicht aus dieser Ecke rausspielen mussten, sonst vielleicht die lange Option suchen. Das wussten wir auch. Und diese rote Karten ist überblöd, natürlich.
12: RB Leipzig gewann dagegen sein Heimspiel gegen PSV Eindhoven mit 1:0.
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15: Mit Tanja Scholl. Die Nürnberger Stadtspitze macht sich fit für die Grippesaison. Oberbürgermeister Markus König hat sich gemeinsam mit weiteren Mitgliedern der Stadtspitze gegen Influenza impfen lassen. Laut König kann man mit dem kleinen Pieks einen wichtigen Beitrag zum eigenen Schutz und zum Schutz anderer leisten. Die Stadt ruft dazu auf, den eigenen Impfschutz jetzt zu überprüfen. Besonders empfohlen wird die jährliche Grippeimpfung unter anderem für Menschen ab 60, Schwangere, chronisch Kranke und Bewohner von Pflegeeinrichtungen. Der Impfschutz baut sich innerhalb von etwa 2 Wochen auf. Es ist aber auch möglich, die Impfung später in der Grippesaison noch nachzuholen.
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1: Lore und Harry sind in alte Liebe seit fast 40 Jahren verheiratet. Zwischen den beiden fliegen regelmäßig die Fetzen. Es geht um alte Liebschaften, unerfüllte Träume und die Frage, was und wie viel es beim Einkaufen zum Essen geben soll.
2: Bratwurstschnecken.
3: Vier.
4: Zwei Bratwurstschnecken.
3: Wieso denn nicht vier?
5: Deshalb bleibt die Hälfte übrig und wieder ist ein Schwein umsonst gestorben. Deine Bratwurstschnecke war ja auch mal ein Tier.
3: Nee, die war immer schon Bratwurstschnecke. Noch ein bisschen Bier.
5: Nein, der wird immer so schmierig.
2: Darf es noch was sein?
5: Nein, danke, das
3: brauchen wir nicht noch was.
5: Ja, Mülltüten.
3: Nein, hier jetzt zum Essen.
5: Fett und Klopapier.
1: Bei allen Streitereien über eins sind sich die beiden einig. Dass ihre Tochter schon wieder heiratet, finden sie befremdlich. Denn es wäre bereits ihre dritte Ehe.
3: Also ihr desaströses Privatleben wird mir allmählich am Arsch.
5: Vorbei. War mir klar, dass du das sagst?
3: Warum fragst du denn dann? Warum muss sie eigentlich ständig heiraten? Wie spießig ist das denn?
5: Ja, wir haben doch auch geheiratet.
3: Ja, einmal, damals, aus Liebe.
5: Liebe?
3: Ach, jetzt war es nicht mal mehr Liebe.
1: Doch war es schon. Es gibt ja auch Momente, in denen die frühere Leidenschaft wieder zurückkommt. Zum Beispiel, als sie das erste Mal seit langem wieder gemeinsam baden.
5: Früher haben wir oft zusammen gebadet.
3: Wann hat das eigentlich aufgehört?
5: Man wird alt, müde, langweilig.
3: Ich will aber nicht müde, alt und langweilig werden.
5: Bist du auch nicht?
3: Nein.
5: Noch nicht.
3: Du auch nicht.
1: Der Film von Andreas Dresen basiert auf Elke Heidenreichs gefeiertem Roman. Brillant gespielt wird das Ehepaar in Alte Liebe von Joachim Kroll und Ex-Franken-Tatort-Kommissarin Dagmar Manzel. Stefan Grundler, Redaktion Gong 97.1.

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1: Heute früh um 20 nach 7, da war wieder musikalische Raterunde angesagt.
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2: Die Wunden und voller Pfade sind die Wege, die wir beschreiten müssen. Und gar blendend ist das Licht, das uns geleitet. Es gäbe so vieles, was meine Zunge euch offenbaren möchte, doch fehlen mir die Worte.
1: Und der Erich hat's auch gleich mal probiert.
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1: Ich bin Hendrik Daum. Einen schönen guten Morgen. Papst Leo ist an Lungenkrebs erkrankt. Das teilten seine Ärzte am späten Abend mit, nach einer Operation des 71-Jährigen. Bei dem Eingriff wurde Leo der untere Lappen der rechten Lunge entfernt. Nach einer Gewebeuntersuchung stand dann fest, es ist Krebs. Aus Rom, Claudia Wächter.
2: Eine Schreckensnachricht für viele Gläubige. Leo selbst, sagen seine Ärzte hier, habe damit gerechnet, dass es Krebs ist. Seine Prognose sei aber gut, da der Tumor im Frühstadium entdeckt wurde. Etwa anderthalb Stunden wurde der Papst hier operiert. Alles lief wie geplant und einige Zeit später fragte er schon nach seinem Abendbrot. Erst am Wochenende hatte Leo, der sich immer fit hält, völlig überraschend erklärt, er habe einen Lungenknoten.
1: Die Bundesregierung hat sich auf einen Kompromiss bei der Einführung einer Zuckersteuer auf Getränke geeinigt. Im Kern geht es um Getränke, die mindestens 5 Gramm Zucker pro 100 Milliliter enthalten. Ab Juli nächstes Jahr ist eine Steuer in 2 Stufen vorgesehen. Für Getränke mit einem Zuckergehalt ab 5 oder 8 Gramm pro 100 Milliliter soll ein Steuersatz von 26 bzw. 32 Cent gelten. Fast 270 Millionen Menschen in 47 Ländern hatten im vergangenen Jahr keinen verlässlichen Zugang zu Nahrung. Das geht aus einer Studie hervor, auf die die Hilfsorganisation Aktion gegen Hunger hinweist. Innerhalb von 10 Jahren habe sich die Zahl der Betroffenen verdoppelt. Etwa 30 Millionen Kinder litten unter akuter Mangelernährung. Bayern hat jetzt seinen eigenen Walk of Fame, fast so wie in Hollywood. Herausragende Persönlichkeiten aus Bayern werden künftig mit einem Stern auf einem neuen sogenannten bayerischen Ehrenweg gewürdigt. Ministerpräsident Söder hat jetzt die ersten beiden Sterne enthüllt, in einem Säulengang, der direkt an die Staatskanzlei angrenzt. Gewürdigt wurden die Holocaust-Überlebende Charlotte Knobloch und Herzog Franz von Bayern. Nach einem erneuten Blitzgegentor nach nur 71 Sekunden hat der FC Bayern einen fest eingeplanten Sieg in der Champions League verpasst. Beim 3:3 Unentschieden bei Viking Stavanger drehten die Münchner zwar nach einem 0:2 Rückstand zunächst das Spiel, kassierten aber schließlich in der 90. Minute noch den Ausgleichstreffer. Leipzig gewann dagegen sein Heimspiel gegen Eindhoven mit 1:0.
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2: Ich bin Hendrik Daum. Einen schönen guten Morgen. Papst Leo ist an Lungenkrebs erkrankt. Das teilten seine Ärzte am späten Abend mit, nach einer Operation des 71-Jährigen. Bei dem Eingriff wurde Leo der untere Lappen der rechten Lunge entfernt. Nach einer Gewebeuntersuchung stand dann fest, es ist Krebs. Aus Rom, Claudia Wächter.
3: Eine Schreckensnachricht für viele Gläubige. Leo selbst, sagen seine Ärzte hier, habe damit gerechnet, dass es Krebs ist. Seine Prognose sei aber gut, da der Tumor im Frühstadium entdeckt wurde. Etwa anderthalb Stunden wurde der Papst hier operiert. Alles lief wie geplant und einige Zeit später fragte er schon nach seinem Abendbrot. Erst am Wochenende hatte Leo, der sich immer fit hält, völlig überraschend erklärt, er habe einen Lungenknoten.
2: Die Bundesregierung hat sich auf einen Kompromiss bei der Einführung einer Zuckersteuer auf Getränke geeinigt. Im Kern geht es um Getränke, die mindestens 5 Gramm Zucker pro 100 Milliliter enthalten. Ab Juli nächstes Jahr ist eine Steuer in 2 Stufen vorgesehen. Für Getränke mit einem Zuckergehalt ab 5 oder 8 Gramm pro 100 Milliliter soll ein Steuersatz von 26 bzw. 32 Cent gelten. Fast 270 Millionen Menschen in 47 Ländern hatten im vergangenen Jahr keinen verlässlichen Zugang zu Nahrung. Das geht aus einer Studie hervor, auf die die Hilfsorganisation Aktion gegen Hunger hinweist. Innerhalb von 10 Jahren habe sich die Zahl der Betroffenen verdoppelt. Etwa 30 Millionen Kinder litten unter akuter Mangelernährung. Bayern hat jetzt seinen eigenen Walk of Fame, fast so wie in Hollywood. Herausragende Persönlichkeiten aus Bayern werden künftig mit einem Stern auf einem neuen sogenannten bayerischen Ehrenweg gewürdigt. Ministerpräsident Söder hat jetzt die ersten beiden Sterne enthüllt, in einem Säulengang, der direkt an die Staatskanzlei angrenzt. Gewürdigt wurden die Holocaust-Überlebende Charlotte Knobloch und Herzog Franz von Bayern. Nach einem erneuten Blitzgegentor nach nur 71 Sekunden hat der FC Bayern einen fest eingeplanten Sieg in der Champions League verpasst. Beim 3:3 Unentschieden bei Viking Stavanger drehten die Münchner zwar nach einem 0:2 Rückstand zunächst das Spiel, kassierten aber schließlich in der 90. Minute noch den Ausgleichstreffer. Leipzig gewann dagegen sein Heimspiel gegen Eindhoven mit 1:0.
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2: Ich bin Moritz Einzel. Guten Morgen. Papst Leo XIV. Ist an Lungenkrebs erkrankt. Das teilten seine Ärzte am späten Abend im Gemelli-Krankenhaus in Rom mit. Zuvor war der 71-Jährige rund anderthalb Stunden operiert worden. Dabei wurde ihm ein bösartiger Tumor und ein Teil des rechten Lungenflügels entfernt. Die Prognose sei aber gut, heißt es, da der Tumor im Frühstadium entdeckt wurde. Die schwarz-rote Koalition hat ihren Streit über eine Zuckersteuer auf gesüßte Getränke beigelegt. Der Kompromiss sieht eine zweistufige Steuer und Ausnahmen für kleinere Hersteller vor. Ab Juli des kommenden Jahres soll die Zuckersteuer bereits in Kraft treten. Finanzminister Klingbeil will damit zusätzliches Geld für den Bundeshaushalt einnehmen. Ihm geht es aber auch darum, den Getränkeherstellern einen Anreiz zu geben, den Zuckergehalt zu senken und ihre Produkte gesünder zu machen. In Hamburg beginnt heute der Prozess um die Sprengung der Nord Stream Pipelines in der Ostsee vor rund 4 Jahren. Dem angeklagten Ukrainer wird vorgeworfen, die Tat gemeinsam mit weiteren ukrainischen Militärangehörigen geplant und ausgeführt zu haben. Laut Anklage soll der Anschlag im Auftrag staatlicher ukrainischer Stellen erfolgt sein. Die Regierung in Kiew weist diese Anschuldigung entschieden zurück.
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3: Mit Henrike Müller. Entwarnung nach dem Großalarm am Nürnberger Flughafen. Die Linienmaschine aus Korfu, die zuvor einen Notfallcode gesendet hatte, ist sicher gelandet. Die Passagiere konnten das Flugzeug verlassen. Die Polizei hatte den Airport gestern Mittag abgeriegelt. Der Code ließ auf einen Entführungsfall schließen und auch der Pilot der Maschine war per Funk nicht mehr zu erreichen gewesen. Nach der Landung konnte die Polizei feststellen, dass sich nichts dergleichen ereignet hatte. Polizeisprecher Michael Petzold.
4: Demzufolge ist aktuell davon auszugehen, dass es möglicherweise diese Absendung dieses Notsignals und das spätere Nichterreichen des Cockpits zurückzuführen ist auf einen technischen Defekt in der Funkanlage des Flugzeugs.
3: Die Ermittlungen zur genauen Ursache für den Alarm laufen aber noch.
5: Danke, Henny.
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5: Schönen guten Morgen auf die Straßen. Eine Meldung haben wir schon für euch. Die kommt von der A6 Nürnberg-Heilbronn. Zwischen Herrieden und Aurach in beiden Richtungen verschmutzte Fahrbahn im Baustellenbereich. Fahrt da aufmerksam. Ansonsten kommt ihr noch gut rein in den Mittwochmorgen. Wenn ihr was habt, sagt Bescheid unter 08000 97.1 97.1. Gute Fahrt euch. Beim Wetter haben wir noch ein bisschen Regen dabei hier und da, aber der verzupft sich so langsam. Derzeit sind wir bei 11 Grad in Lauf an der Pegnitz und 12 in Poppenreuth. Es lockert immer mehr auf und dann bekommen wir heute bis zu 17 Grad. Die Nacht dann meist klar, runter auf 5 Grad und der Gong-Wettertrend Donnerstag und freitags anfangs recht neblig, trüb, später mehr Sonne bei Höchstwerten um 18 Grad.
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5: Und ihr müsst jetzt richtig stark sein. Da hat uns eine echte Horrormeldung erreicht. Schlechte Nachrichten mit extra Zwiebeln und Barbecue-Soße. Der McRib muss gehen. Ja, nach 37 Jahren soll am 27. Oktober Schluss sein mit dem Kultburger bei McDonald's. Ein Burger, der aussieht wie ein Rippchen, keine Knochen hat und so viel Soße verliert, dass man danach eigentlich sofort unter die Dusche muss. Und es gab sogar mal ein McRib-Duschgel als Marketing-Gag. Immerhin, der McRib geht nicht spurlos, sondern mit jeder Menge Soßenflecken auf dem Hemd. In diesem Sinne, schönen guten Morgen euch.
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You lose in the news. Aus dem Jahr 1986. Schön die Zähne putzen, Herrschaften. Oder eine Tasse Kaffee ins Gesicht. Kenn ja eure Morgenroutine nicht. Aber was gut wäre, so als Morgenroutine, wäre immer erstmal so ein bisschen am Handy datteln, hat den Vorteil, man hat das Telefon schon in der Hand, wenn man es denn dann braucht. Und ihr braucht es jetzt. Das heißt immer heute schon an morgen denken. Wir denken jetzt schon an den Sonntag. Ich habe nämlich Tickets für euch für die Ice Tigers. Die spielen am Sonntag um 19 Uhr in der PSD Bank Arena gegen Red Bull München. 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Habt ihr Bock dabei zu sein? 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Wer die Tickets haben möchte, jetzt anrufen unter der 08000 97 1 97 1 08000 97 1 97 1. Ran ans Telefon.

0: Sonntagabend, 19 Uhr, die Ice Tigers gegen Red Bull München. Hier ist Gong 97.1 und wir haben die Tickets. Schauen wir mal, welcher Frühaufsteher sich die krallt. Der Claudio hier, schönen guten Morgen.
1: Claudio und Dominik, guten Morgen.
0: Schönen guten Morgen, Dominik. So früh, so wach?
1: Ja, geschäftlich unterwegs.
0: Oh weh, um die Uhrzeit schon, Mensch. Du bist ja nicht zu
1: beneiden. Wenn ich ruft, dann sind wir auch unterwegs.
0: Ah, okay, das heißt, du bist im Gesundheitssektor unterwegs?
1: Ich bin gerade unterwegs mit einer lebenswichtigen Infusion unterwegs Richtung Bodensee aus dem Nürnberger Gebiet.
0: Ah, okay, das ist natürlich ein ganz, ganz wichtiger Job. Deswegen erstmal Dankeschön, dass du den magst. Ja, da gibt es bestimmt jemanden, der da drauf wartet. Und du wartest jetzt möglicherweise auf eine gute Nachricht, nämlich auf die, dass du am Sonntagabend zu den Ice Tigers darfst.
1: Ja, mega, ja.
0: Ja, du, weißt du was, dann schick mir dich da einfach hin. Du darfst zu den Ice Tigers gegen Red Bull München Sonntagabend 19 Uhr. Wer darf mit?
1: Geh davon aus, meine Freundin, weil wir haben schon Rückkarten für Nürnberg gegen München in München. Von dem her passt es super geil.
0: Na, da haben wir doch alles richtig gemacht. Dann wünsche ich dir ganz viel Spaß bei den Ice Tigers. Schönen Gruß an die Freundin. Gute Fahrt mit deiner wichtigen Lieferung. Und lass krachen.
1: Perfekt, ich danke.
0: Bitte schön. Und mehr Tickets für die Ice Tigers gegen Red Bull München habe ich nochmal um kurz nach 8 für euch. Nummer notieren: 08000 97 1 97 1.

die 80er zum Wachwerden. Gong 97.1, John Paris and Elmo's Fire. Und bis zu den News haben wir noch 2 Minuten. Und die nutzen wir von den ganz schnellen zwischendrin von den Ramones. Blitzkrieg Bob. Könnte mal so langsam ins Badezimmer rocken. Ein bisschen den Nacken schütteln. Und schon seid ihr wach. Schönen guten Morgen.

0: Seht ihr, das ist der Grund, warum wir keine Webcam ins Gong-Studio haben, weil ich zu der Nummer immer durchs Studio tanze wie Rumpelstilzchen. Und gleich wird weitergerockt mit AC/DC und Guns N' Roses.
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8: Mit Henrike Müller. War es am Ende nur ein technischer Defekt eines Funkgeräts? Nach der gemeldeten Luftnotlage am Nürnberger Flughafen gab es gestern Nachmittag nach 2 Stunden Ungewissheit jedenfalls Entwarnung. Es hatten sich keinerlei Hinweise auf eine tatsächliche Flugzeugentführung mit Geiselnahme ergeben. Der aus Korfu kommende Urlaubsflieger landete sicher in Nürnberg. Die Passagiere konnten die Maschine verlassen und wurden in einem Extra-Terminal betreut. Das Flugzeug hatte offenbar versehentlich einen Notfallcode gesendet. Da es auch keine Funkverbindung mehr zu dem Flieger gab, stiegen 2 Eurofighter auf, um die Maschine in der Luft bis zum Nürnberger Airport zu begleiten. Nach der sicheren Landung konnte die Polizei dann ein Entführungsszenario ausschließen. Jetzt läuft die Fehlersuche. Geschichten, Musik, Ballett und die Märchenstunde mit dem Nürnberger Christkind. Das Nürnberger Sternenhaus hat den Vorverkauf für das Familienprogramm in der Vorweihnachtszeit gestartet. Ab dem 28. November erwartet die Besucher im festlich geschmückten Heiliggeisthaus wieder ein himmlisches Kinderkulturprogramm. 160 Veranstaltungen stehen auf dem Spielplan. Oberbürgermeister Markus König.
9: Wir sind die Weihnachtsstadt und wir haben das Sternenhaus. Ich bin der Meinung, dass wir den Kindern einen frühen Zugang zur Kultur ermöglichen. Und wenn man den Nussknacker sieht und wenn man einige Geschichten hört, auch von dem Christkind erzählt, in dem Sternenhaus, es ist was Einmaliges. Und das unterstreicht auch unsere Weihnachtsstadt. Und deshalb halten wir dran fest und danke nochmal an alle Sponsoren, die dazu beitragen, dass das auch finanziert ist.
8: Und das sind die Meldungen aus der Welt, die heute wichtig sind. Papst Leo ist an Lungenkrebs erkrankt. Das teilten seine Ärzte am späten Abend nach einer Operation mit, bei der dem 71-Jährigen der untere Teil des rechten Lungenflügels entfernt wurde. Und die schwarz-rote Koalition hat ihren Streit über eine Zuckersteuer auf gesüßte Getränke beigelegt. Der Kompromiss sieht eine 2-stufige Steuer und Ausnahmen für kleinere Hersteller vor. Sie soll im nächsten Sommer in Kraft treten. Der ausführliche Blick auf Deutschland und die Welt wieder um 7.
0: Danke, Henny.
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0: Schönen guten Morgen auf die Straßen und auf die A6 Nürnberg-Heilbronn. Bisschen Obacht geben zwischen Herrieden und Aurach. In beiden Richtungen Gefahr durch verschmutzte Fahrbahn im Baustellenbereich. Fahrt da aufmerksam. Ansonsten haben wir noch nichts. Wenn ihr was habt, sagt Bescheid. 08000 97.1 97.1. das Wetter. Ja, die Regenfälle haben schon nachgelassen und der Regen verzupft sich heute auch komplett. Dann lockert es immer mehr auf. Aktuell sind wir bei 11 Grad in Erlangen, 12 in Altenfurt und bis zu 17 Grad werden es heute noch. Die Nacht dann meist klar, runter auf 5. Und der Gongwetter-Trend, Donnerstag und Freitag, anfangs immer recht neblig trüb, später mehr Sonne bei Temperaturen um 18 Grad.
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0: Ja, wir könnten es ja so machen wie alle anderen und ein Märchen zum Einschlafen erzählen. Mache ich übrigens heute immer noch bei meinem kleinen Sohn. Nein, bei uns gibt es die Märchen zum Aufwachen. Und zwar Märchen auf Fränkisch. Wie würde sich das anhören, wenn die klassischen Geschichten mitten bei uns im Franken spielen würden? Gleich unsere aktuelle Ausgabe. Und da schauen wir mal, was Rotkäppchen so treibt im fränkischen Wald. Vorher gibt es noch ACDC's Highway to Hell. Und die Gunners bringen uns rein. Erstmal schönes Knäckebrot beißen und dann abrocken. Zu Sweet Child of Mine. Einen schönen Mittwochmorgen wünsche ich euch.

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0: Aufnahme. Highway to Hell, AC/DC um gleich 6.44 Uhr auf Gong 97.1. Haben wir Kampfsportler da draußen? Es gibt ja Menschen, die machen Judo, Karate oder Jiu-Jitsu, um sich im Notfall auch mal verteidigen zu können. Wobei, wozu der ganze Aufwand? Im Regelfall genügt da eine einfache Flasche Sekt.
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0: Servus, la Oma. Allmächt krank bist. Na, mach da keine Sorgen. Ich bring da was vom Lieblichen. Der geht nun da wie das dicke Kind auf der Wippen und macht dich gleich wieder fit. Ja, ja. Ich springe auf den E-Scooter, Oma, bis gleich, gell? Ade, bleib schön.
1: Während Rotkäppchen aufbricht, wittert ein paar hundert Meter weiter der böse Wolf seine Chance.
2: Ist nicht die Blade, die hat es überhaupt nicht umrissen, dass ich nicht die Oma bin. Die habe ich doch schon längst gefressen und gleich gibt's auch noch das kleine Zwutscherl mit der roten Mütze als Nachtisch. Na heid, läuft's aber.
0: Oma, servusla.
3: Ja, servusla, komm da rein.
0: Ich bin gleich wieder nüchtern. Was hast denn du drin? Warum hast denn du auf einmal so riesige Augen?
3: Na, damit ich besser meinen Clubschauer kann.
0: Aha. Und warum hast denn jetzt so große Ohren?
3: Na, damit ich besser meinen Classic Rock beim Gong hören kann.
0: Ach so. Und was hast denn jetzt für große Goschen beieinander?
3: Na Mensch, na, damit ich ein Scheiferl ein Gewehr reinbringe und jetzt ist einmal ein Roh. Was hast denn da für eine Graffel dabei, hä?
0: Das ist ein edler Tropfen, Oma. Warte, ich mach einmal einen auf. Ich hab's gleich. Ah. Mich.
2: Du blödes Sullen, hast mir den Korken aufs Auge geschossen.
0: Mensch, sorry, Oma. Ich hab schon einen leichten Seier. Jetzt trink erst einmal einen Schluck, gell?
2: Da geht's noch. Das ist ja babazüß, da krieg ich direkt Sodbrenner.
0: Warte, ich hab einen trockenen Sekt auch dabei. Der ist besser für den Morgen.
2: Da!
0: Hoppala!
2: Geleckt, das war's andere auch.
0: Oma, das tut mir leid.
2: Nein, jetzt halt bloß dein Goschen. Wegen deine blöden Korken, mal jetzt ins Madame Maria zum Doktor fahren. Und da ist Doppelrufverkehr, steig mal halt am Frack.
0: Na dann. Bleibt mehr für mich, nicht schämen, nehmen.
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Geht richtig schön nach vorne die Nummer Bon Jovi zum Aufwachen um 6.53 Uhr auf Gong 97.1. Achtung, Rockstar am Steuer. 134 Meilen pro Stunde, das sind so umgerechnet 215 km/h. Und das nicht auf der Bühne, sondern auf der Autobahn. Am 14. Oktober 2004, also heute vor 22 Jahren, da hat die französische Polizei keinen geringeren als Eric Clapton in seinem Porsche 911 Turbo bei einer recht rasanten Fahrt in der Nähe von Marseille erwischt. Die Quittung für den Bluesrock-Gitarrengott, 750 Euro Strafe und der britische Führerschein, der wurde gleich mal direkt einkassiert. Dazu gab es ein Fahrverbot in Frankreich. Clapton ist aber ganz entspannt geblieben. Nachdem er bezahlt hatte, hat er sogar noch mit den französischen Polizisten für Fotos posiert. Und anschließend ging es dann weiter. Allerdings nicht mehr am Steuer. Den Platz hat dann seine Sekretärin übernommen. Wer hätte es gedacht? Mr. Slowhand hat einen Bleifuß. Und hier ist Eric Clapton mit Bad Love.

0: Mr. Slowhand, Eric Clapton, Bad Love. 7:02 auf Gong 97.1. Und da waren gestern auf einmal Eurofighter am Himmel über Nürnberg unterwegs. Schuld war der Code 7500. Und was es mit dem auf sich hat, erklärt uns Henny Müller gleich in den News.
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8: Ich bin Moritz Einzel. Guten Morgen. Die schwarz-rote Koalition ist sich einig geworden in ihrem Streit über die Einführung einer Steuer auf zuckerhaltige Getränke. Die Vorlage soll heute im Kabinett beschlossen werden. Die Zuckersteuer soll Anfang Juli des kommenden Jahres in Kraft treten. Für Hersteller, die weniger als 1 Million Liter gezuckerte Getränke pro Jahr produzieren, soll sie nicht gelten. Papst Leo XIV. Ist gestern operiert worden und dabei wurde Lungenkrebs festgestellt. Das teilte das Gemelli-Krankenhaus in Rom am Abend mit. Bei dem Eingriff sei ein Knoten sowie der Unterlappen des rechten Lungenflügels des 71-Jährigen entfernt worden. Anschließende Untersuchungen hätten ergeben, dass es sich um einen bösartigen Tumor gehandelt habe. Grüne und SPD in Berlin haben die Sondierungsgespräche mit der Linkspartei unterbrochen. Sie wollen erst klären, ob sich die Linke an die Verabredung zum Thema Israel und Antisemitismus halten will. Unter anderem hat die Berliner Linke die Abgeordnete Ende in die Fraktion aufgenommen, der Antisemitismus vorgeworfen wird.
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9: Mit Henrike Müller. Code 7500. Eine vermeintliche Luftnotlage hat sich am Ende als technischer Defekt herausgestellt. Nach dem gestrigen Großalarm am Nürnberger Flughafen gibt's jedenfalls Entwarnung. Ein Urlaubsflieger von Corentin Airlines auf dem Weg von Corfu nach Nürnberg hatte offenbar versehentlich einen Notfallcode übermittelt, der eine Flugzeugentführung signalisiert. 2 Eurofighter begleiteten das Flugzeug, bis es sicher in Nürnberg landete. Polizeisprecher Michael Petzold.
10: Passagiere konnten, nachdem wir verifiziert hatten, dass es allen gut geht, den Flieger auch verlassen, wurden dann in der Extra-Terminal gebracht und dort entsprechend auch betreut. Die Crew wird auch von unseren Kollegen zu dem ganzen Vorgang nochmal befragt, sodass wir vielleicht ein genaueres Bild haben, was zu diesem Ereignis geführt hat.
9: Der gesamte Albrecht-Dürer-Airport und auch die Zufahrten waren gestern Mittag für rund 2 Stunden gesperrt worden.
0: Danke, Henny.
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0: Das sind doch mal gute Meldungen, nämlich keine Meldungen, keine Unfälle, Staus oder Blitzer. Wenn ihr doch was habt, sagt Bescheid unter 08000 97.1. 97.1 kommt gut rein. Das Wetter aktuell mit 11 Grad in Buchenbühl, 12 in Fürth-Oberfürberg und 17 Grad bekommen wir heute noch. Die Wolken verzupfen sich, dann geht's locker bewölkt durch den Tag und die Nacht meist klar bei Tiefstwerten um 5 Grad. Der Gong-Wetter-Trend, Donnerstag und Freitag anfangs neblig trüb, später mehr Sonne bei Temperaturen um 18 Grad.
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0: Na, schon wieder am Handy datteln? Geht alles ein bisschen langsam gerade. Ja, also wenn das WLAN nicht so tut, wie ihr das gerne hättet, dann könnte das an eurem Kaffeekonsum liegen. Was das für ein Zusammenhang ist. Gleich nach Status Quo und den Rolling Stones.
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Whatever You Want, Status Quo aus dem Jahr 1979. Langsam wach werden auf Gong 97.1 um 10 nach 7. Wenn euer WLAN mal wieder spackt, dann könnte es möglicherweise an der Kaffeemaschine liegen. 1 Terabyte Daten in gerade mal 10 Tagen, das hat ein IT-Techniker im WLAN seiner Eltern entdeckt. Der Übeltäter? Eine smarte Kaffeemaschine. Statt einfach nur Kaffee zu brühen, hat das Gerät das heimische Netzwerk offenbar dermaßen massiv bombardiert, dass es fast in die Knie gegangen ist. Vermutlich steckt ein Softwarefehler dahinter. Nach einem Neustart war der Spuk dann erstmal wieder vorbei. Also sind wir mal ganz ehrlich, das ist kein Smart Home, das ist ein digitaler Koffeinrausch.

0: Die Nummer ist genauso, wie sie heißt, nämlich Amazing Aerosmith auf Gong 97.1 um 20 nach 7. Und ich freue mich schon wieder auf morgen um diese Uhrzeit. Da spielen wir nämlich wieder Rock in edler Sprache. Noch nie gehört? Geht eigentlich ganz einfach. Unser Rockbar, der vertont uns einen alten Klassiker im altertümlichen, leicht schwülstigen Deutsch. Und ihr könnt raten, um welchen Song es sich dreht. Beispiel gefällig? Das klingt dann ungefähr so.
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0: Na, hätte das erkannt, der Song hier wär's gewesen. Es ist von herrlicher Galanterie, ein Spießbürger zu sein. Ja? Hip to be square wäre in dem Fall die Lösung gewesen und wir spielen morgen wieder um 20 nach 7 Rock in edler Sprache. Und wenn ihr den Song erratet, dann spielt ich ihn auch. Notiert euch schon mal die Nummer, die 08000 97 1 97 1. Immer Dienstag und Donnerstag um 20 nach 7 Rock in edler Sprache hier auf Gong 97.1. Und jetzt U2 und aus dem Jahr 1973 Argentina Turner. Guten Morgen.

0: Und gleich geht's weiter mit Sticks, mit Fleetwood Mac und mit Joe Cocker.
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10: Mit Henrike Müller. Aufatmen nach dem Großalarm am Nürnberger Flughafen. Eine Maschine der Corenten Airlines aus Korfu hatte gestern Mittag einen Notfallcode gesendet, der eine Flugzeugentführung signalisiert. Der Urlaubsflieger wurde von zwei Eurofightern nach Nürnberg begleitet, wo er sicher landete. Die Passagiere konnten die Maschine verlassen und wurden in einem Extraterminal betreut. Nach der polizeilichen Abklärung zeigte sich dann, es war viel Lärm um nichts. Polizeisprecher Michael Petzold.
11: Dem zufolge ist aktuell davon auszugehen, dass es möglicherweise diese Absendung dieses Notsignals und das spätere Nichterreichen des Cockpits zurückzuführen ist auf einen technischen Defekt in der Funkanlage des Flugzeugs.
10: Jetzt laufen die Ermittlungen zur genauen Ursache für den Alarm. Die Nürnberger Stadtspitze macht sich fit für die Grippesaison. Oberbürgermeister Markus König hat sich gemeinsam mit weiteren Mitgliedern der Stadtspitze gegen Influenza impfen lassen. Laut König kann man mit dem kleinen Pieks einen wichtigen Beitrag zum eigenen Schutz und zum Schutz anderer leisten. Die Stadt ruft dazu auf, den eigenen Impfschutz jetzt zu überprüfen. Besonders empfohlen wird die jährliche Grippeimpfung für Menschen ab 60, Schwangere, chronisch Kranke und Bewohner von Pflegeeinrichtungen. Der Impfschutz baut sich innerhalb von etwa 2 Wochen auf. Aber auch später in der Grippesaison kann die Impfung noch nachgeholt werden. Und das sind die Meldungen aus der Welt, die heute wichtig sind. Die schwarz-rote Koalition hat sich auf die Einführung einer Steuer auf zuckerhaltige Getränke geeinigt. Die Vorlage soll heute im Kabinett beschlossen werden und kommendes Jahr im Juli in Kraft treten. Und der FC Bayern hat einen fest eingeplanten Auswärtssieg in der Champions League verpasst. Die Partie gegen Viking Stavanger endete 3:3. Leipzig gewann dagegen sein Heimspiel gegen die PSV Eindhoven mit 1:0. Der ausführliche Blick auf Deutschland und die Welt dann wieder um 8.
0: Dankeschön.
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0: Ja, was ist denn da heute los? Nix ist los. Keine Unfälle, keine Staus, Blitze haben wir auch keine. Vielleicht habt ihr irgendwo was gesehen, dann seid so nett. Sagt kurz Bescheid unter der 08000 97.1 97.1 und kommt gut an. Das Wetter ist noch so ein bisschen trüb, feucht bei aktuell 11 Grad in Buchenbühl und 12 in Oberfürberg. Aber die Wolken lockern immer mehr auf, dann kommt auch die Sonne raus und dann bekommen wir heute um die 17 Grad. Die Nacht meist klar, runter auf 5 Grad und der Gongwettertrend. Donnerstag und Freitag anfangs ein bisschen neblig und wolkig, später mehr Sonne bei Höchsttemperaturen bis 18 Grad.
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0: So, mal Hände hoch. Wer hat alles studiert und wer kann sich an seine Uni-Zeiten noch erinnern? Ja, wer sich daran erinnern kann, hat zu wenig gefeiert. Ja, so Uni-Partys sind ja durchaus legendär. Da kann allerdings auch so einiges schiefgehen. Und eine ganz besondere Geschichte in dem Zusammenhang habe ich gleich für euch. Nach Fleetwood Mac mit Don't Stop und nach Joe Cocker.

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Don't you look back, schau nicht zurück, Fleetwood Mac um 20 vor 8 auf Gong 97.1. Und doch, wir schauen jetzt mal zurück auf die Unizeit. Alle, die mal studiert haben, wissen, manche Professoren hinterlassen durchaus Eindruck. In Minnesota, da soll ein Biologieprofessor den Rucksack einer Studentin mit Urin beschädigt haben. Die Rechnung? Rund $2,000. Das war es aber noch nicht. Bei den Ermittlungen sind die Behörden auf 6 frühere Meldungen über Urin an ziemlich ungewöhnlichen Orten gestoßen. Darunter Mülleimer, Wasserflaschen und verschiedene Deko-Objekte. Der Professor soll der Polizei dann erklärt haben, dass er sich angewöhnt hatte, in Becher zu pullern und die dann anschließend zu entsorgen. Und beim Auskippen, da könnte dann eventuell etwas verschüttet worden sein. Ist klar. Jetzt ist der Mann wegen schwerer Sachbeschädigung angeklagt worden. Bei einer Verurteilung drohen ihm bis zu 5 Jahre Haft. Ja gut, ich meine, manche lassen an der Uni die Sau raus und andere eben das Würmchen.

Gary Moore aus dem Jahr 1990. Still got the blues um 7.49 Uhr auf Gong 97.1. Es gibt ja so Stimmen, bei denen ist es wie mit einem guten Rotwein, die werden mit den Jahren immer besser und bekommen noch mehr Seele. Nehmen wir Ann Wilson, die legendäre Frontfrau von Heart. Die hat sich ja jetzt mit einem neuen Soloalbum zurückgemeldet. Consecrated Ground heißt's. 9 Songs sind drauf, jede Menge Rock, Psychedelic Sounds und Blues und ganz viele persönliche Geschichten. Sie schlägt da mal neue musikalische Wege ein und die Ideen sprudeln nur so. Das Album hat auch eine ernste Seite. Da verarbeitet sie zum Beispiel auch ihre Krebserkrankung und die belastende Behandlung. Und heute sagt sie, es geht wieder bergauf. Und nicht nur das, denn Ann Wilson hat ebenfalls verraten, sie hat so viele Ideen, dass da noch ganz viel Musik in ihrem Kopf ist und auch noch ganz viele Alben kommen werden. Da hoffen wir natürlich drauf. Und wenn es soweit ist, dann hört es hier bei uns auf Gong 97.1. Und jetzt spielen wir Heart. Grandiose Powerballade What About Love.

0: So, Herrschaften, machen wir uns nichts vor. Die Weihnachtszeit rückt immer näher. Das Hauptevent natürlich Heiligabend. Aber in Nürnberg gibt's noch rund 160 weitere Veranstaltungen, die es wert sind, sich mal anzuschauen. Henny News. Henny Müller hat gleich mehr dazu in den News hier auf Gong 97.1.
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6: Ich bin Moritz Einzel, guten Morgen. Papst Leo XIV. Ist an Lungenkrebs erkrankt. Das haben seine Ärzte in Rom mitgeteilt. Bei einer Operation wurde dem 71-Jährigen der untere Teil des rechten Lungenflügels entfernt. Der Papst soll sich nach dem erfolgreichen Eingriff nun etwa eine Woche im Krankenhaus erholen. Die schwarz-rote Koalition hat ihren Streit über eine Zuckersteuer auf gesüßte Getränke beigelegt. Der Kompromiss sieht laut Redaktionsnetzwerk Deutschland eine zweistufige Steuer und Ausnahmen für kleinere Hersteller vor. Die Zuckersteuer soll Einnahmen für den Bundeshaushalt bringen und Getränkeherstellern Anreize geben, ihre Produkte gesünder zu machen. Der Landtag von Sachsen-Anhalt kommt heute zu einer Sondersitzung zusammen. Auf der Tagesordnung steht ein Antrag von AfD und BSW mit dem Titel Friedensgespräche statt Ausweitung des Krieges in der Ukraine. Der geschäftsführende Ministerpräsident Schulze von der CDU im ZDF.
7: Eine Sondersitzung herbeizuführen für ein Thema, wo ein Land wie Sachsen-Anhalt überhaupt gar keine Kompetenz hat und nichts verändern kann, das zeigt schon, was AfD und BSW hier vorhaben.
6: AfD und BSW haben zusammen eine Mehrheit im Landtag von Sachsen-Anhalt.
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8: Mit Henrike Müller. In der Vorweihnachtszeit verzaubert das Nürnberger Sternenhaus wieder seine kleinen Gäste. Jetzt ist der Vorverkauf für das Familienprogramm gestartet. Online und an den bekannten Vorverkaufsstellen. 160 Veranstaltungen stehen auf dem Spielplan. Theater, Musik, Ballett, Geschichte und Zauberei. Wann die Kinderaugen besonders leuchten, weiß Sternenhausleiterin Kiki Schmidt.
9: Ein Muss und ein Highlight im Sternenhaus ist der himmlische Besuch, denn wir bekommen jeden Dienstag und jeden Donnerstag um 14 Uhr die Märchenstunde mit dem Nürnberger Christkind.
8: Dank Sponsoren sind die Eintrittspreise auch weiterhin familienfreundlich. Die Saison im Sternenhaus startet am 28. November und geht bis einschließlich 23. Dezember.
0: Danke, Henny.
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0: So, da hat sich ein bisschen was getan auf den Straßen. Fangen wir vorne an. A3 Regensburg Richtung Nürnberg zwischen Neumarkt Ost und Neumarkt in der Oberpfalz. Ein Spanngurt auf der Fahrbahn. A6 Heilbronn Richtung Nürnberg zwischen Rot und dem Kreuz Nürnberg Süd. Ungesicherte Unfallstelle, Obacht geben. Und Südwesttangente Nürnberg Richtung Feucht. Da hat es gekracht und zwar auf Höhe Nürnberg Hafen Ost. Deswegen hier 6 Kilometer Stau und für euch ein Zeitverlust von 30 Minuten. Viel Geduld, wenn er drin steht. Wir sind bei euch. Wenn ihr sonst noch was habt, sagt Bescheid. Unter 08000 97.1 97.1. Gute Fahrt. So langsam wird es draußen ein bisschen heller. Da sehen wir erstmal viele Wolken, aber hier und da schon mal so ein kleines Loch mit blauem Himmel oben drüber. Und der Trend setzt sich heute fort. Es lockert immer mehr auf bei Höchsttemperaturen bis 17 Grad. 11 sind es aktuell in Herzogenaurach, 12 in Schwabach. Und mit 5 Grad geht es durch die meist klare Nacht. Der Gongwetter-Trend, Donnerstag und Freitag anfangs neblig trüb, später mehr Sonne um 18 Grad.
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0: So, Hefte weg, wir schreiben eine Ex. Falscher Spruch. Handy her, es gibt was zu gewinnen. Gleich nach Billy Idol und Bruce Springsteen.
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More. Billy Idol auf Gong 97.1. 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Jetzt anrufen 08000 97.1 97.1. Und mit ein bisschen Glück seid ihr dabei. In der Zwischenzeit spielen wir Meat Loaf. Rock'n'Roll Dreams Come Through.

0: Rock'n'Roll-Träume durchschlagen. Meatloaf, Rock'n'Roll Dreams come through. Und jetzt schauen wir, ob wir die Träume von euch Eishockey-Fans erfüllen können. Das würde mich natürlich mal interessieren, wer da jetzt heute hin möchte zu den Ice Tigers am Sonntagabend, 19 Uhr in der PSD Bank Arena gegen der Red Bull München. Gong 97.1, der Claudia am Telefon, wer ist dran?
1: Hi, hier ist die Sandra.
0: Sandra, schönen guten Morgen.
1: Mensch, hallo Claudio.
0: Du klingst ja sympathisch, geht's dir gut?
1: Ja, mir geht's gut.
0: Ja, bist du schön aus dem Bett gekommen heute Morgen?
1: Ja.
0: Ja, und hast du heute Morgen schon mal angerufen, als wir Tickets verlost haben für die Ice Tigers?
1: Ja.
0: Und jetzt hast du es auch zu mir ins Studio geschafft und das könnte für dich genau was bedeuten?
1: Na, dass ich vielleicht mal Glück gehabt habe.
0: Wenn du jetzt ganz laut jubelst, dann glaube ich dir das auch.
1: Ja!
0: Du darfst zu den Ice Tigers am Sonntagabend gegen Red Bull München. Und vor allem das Schöne ist, wir schicken dich da nicht allein hin. Du darfst in Begleitung gehen. Wer darf mit?
1: Da nehme ich den Adam mit.
0: Da freut sich der Adam sicher. Da wünsche ich euch beiden ganz, ganz viel Spaß. Lasst es krachen und feiert ordentlich an.
1: Hey, super, das finde ich schön.
0: Und das finden wir natürlich auch schön. Und wenn ihr auch was schön finden möchtet, dann immer fleißig Gong 97.1 hören und die Nummer merken 08000 97.1 97.1. Ihr merkt schon, es gibt immer was abzustauben.

0: Personen im Gleis, Oberleitungsschaden, Signalstörung. Kennt ihr alles, wenn ihr regelmäßig mit der Bahn fahrt? Es ist ein Drama manchmal. Jetzt gibt's aber zur Abwechslung mal gute Meldungen von der Bahn. Und die hat Henny Müller gleich in den News hier auf Gong 97.1. Und danach gibt's Musik von AC/DC und von Supertramp.
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12: Mit Henrike Müller. Neue Zugverbindungen für Nürnberg. Die Deutsche Bahn hat ihren Fahrplan fürs nächste Jahr vorgestellt. Ab dem 13. Dezember kommen zwei weitere ICE-Sprinter dazu, die Nürnberg täglich ohne Zwischenhalt mit Stuttgart und Berlin verbinden. Mit der Sprinterverbindung brauchen Bahnkunden nur etwa 2 Stunden nach Stuttgart. Die Fahrt in die Hauptstadt dauert circa 2 Stunden und 45 Minuten. Nach langen Bauarbeiten geht auch die frisch sanierte Strecke Nürnberg-Regensburg-Passau zum Fahrplan Wechsel wieder komplett in Betrieb. Bahnfahrende können dann auch wieder die Direktverbindung von Nürnberg nach Wien und Linz nutzen. Endspurt auf der Fürther Kerwa. Heute geht's ein letztes Mal rund in der Innenstadt. Aber auch am letzten Tag wird nochmal ausgiebig gefeiert, weiß Oberbürgermeister Thomas Jung.
13: Also ich glaube, es gibt nochmal gute Stimmung. Auch ein würdiger Abschluss um 22 Uhr. Ein Feuerwerk, nicht der Stadt Fürth, aber der Schausteller. Und die Schausteller, die sind auch im Großen und Ganzen wieder hochzufrieden.
12: Und das sind die Meldungen aus der Welt, die heute wichtig sind. Papst Leo ist an Lungenkrebs erkrankt. Das teilten seine Ärzte am späten Abend nach einer Operation mit, bei der dem 71-Jährigen der untere Teil des rechten Lungenflügels entfernt wurde. Und der FC Bayern hat einen fest eingeplanten Auswärtssieg in der Champions League verpasst. Die Partie gegen Viking Stavanger endete 3:3. Leipzig gewann dagegen sein Heimspiel gegen die PSV Eindhoven mit 1:0. Der ausführliche Blick auf Deutschland und die Welt wieder um 9.
0: Danke dir.
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0: Wir starten auf der A3 Regensburg Richtung Nürnberg. Vorsicht zwischen Neumarkt Ost und Neumarkt in der Oberpfalz. Gegenstände auf der Fahrbahn, da liegt ein Spanngurt. A6 Heilbronn Richtung Nürnberg zwischen Rot und dem Kreuz Nürnberg Süd. Unfallaufnahme, Standstreifen blockiert. Und im Kreis Ansbach zwischen Detwang und der L1020, wo auch immer das ist, Höhe Detwang, Gefahr durch eine ungesicherte Unfallstelle. Da bitte Obacht geben. Dann haben wir noch die A73 Nürnberg Richtung Feucht. Zwischen Wendelstein und Feucht LKW-Unfall. Standstreifen ist blockiert. Und die Südwesttangente Höhe Nürnberg-Hafen, wenn ihr Richtung Feucht unterwegs seid. 6 Kilometer Stau, 30 Minuten Zeitverlust. Dann den ersten Blitzer für heute haben wir auch bekommen. Der steht in Nürnberg in der Wiener Straße stadteinwärts. Danke Daniela fürs Melden. Und wenn ihr noch was habt, sagt Bescheid unter der 08.097.1. Gute Fahrt euch. So, was das Wetter angeht, das sieht gut aus. Es wird nämlich langsam immer heller und die Wolken, die verzupfen sich auch so langsam. Es lockert immer mehr auf heute bei Höchsttemperaturen bis 17 Grad. 12 sind es aktuell in Fürth am Rathaus und in Lauf am Holz. Und mit 5 Grad geht es durch die meist klare Nacht. Gongwettertrend, Donnerstag und Freitag anfangs Wolken und Nebel, später mehr Sonne bei bis zu 18 Grad.
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0: Es war einmal vor langer, langer Zeit. Dann nahmen ein paar Australier einen Welthit auf, nämlich den hier Back in Black AC/DC aus dem Jahr 1980. Und noch mehr, es war einmal, gibt's gleich hier bei uns. Märchen auf Fränkisch wartet.

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0: aufstehen und wach werden mit feinstem Classic Rock auf Gong 97.1. Ist ja logisch und deswegen spielen wir auch den Logical Song um 20 vor 9. Haben wir Kampfsportler da draußen? Es gibt ja Menschen, die machen Judo, Karate oder Jiu-Jitsu, um sich im Notfall auch mal verteidigen zu können. Wobei, wozu der ganze Aufwand? Im Regelfall genügt da eine einfache Flasche Sekt.
1: 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Heute Rotkäppchen.
2: Hoch oben am Schmausenbuck im Nürnberger Reichswald thront die Sektfabrik von Rotkäppchen. Auch an diesem Morgen läuft die Produktion auf Hochtouren.
3: Sektproduktion. Rotkäppler auffallen durch Umfallen, das Motto. Was hätte man gern? Ja, servus, la Oma. Allmächt, krank bist. Na, mach dir keine Sorgen. Ich bring dir was vom Lieblichen. Der geht nunder wie das dicke Kind auf der Wippen und macht dich gleich wieder fit. Ja, ja. Ich spring auf den E-Scooter, Oma, bis gleich, gell? Ade, bleib schön.
2: Während Rotkäppchen aufbricht, wittert ein paar hundert Meter weiter der böse Wolf seine Chance.
4: Ist nicht die Blade, die hat es überhaupt nicht umrissen, dass ich nicht die Oma bin. Ich habe doch schon längst gefressen und gleich gibt's auch noch das kleine Zwutscherler mit der roten Mütze als Nachtisch. Na heid, läuft's aber.
3: Oma, servusla.
4: Ja, servusla, komm da rein.
3: Jetzt bin ich gleich wieder nüchtern. Was hast denn du drin? Warum hast denn du auf einmal so riesige Augen?
4: Na, damit ich besser meinen Club schauen kann.
3: Aha. Und warum hast denn jetzt so große Ohren?
4: Na, damit ich besser meinen Classic Rock beim Gong hören kann.
3: Ach so. Und was hast denn jetzt für große Goschen beieinander?
4: Na Mensch, na, damit ich ein Scheifeler quer reinbringe und jetzt ist einmal ein Roh. Was hast denn da für ein Graffel dabei, hä?
3: Das ist ein edler Tropfen, Oma. Warte, ich mach einmal einen Affen. Ich hab's gleich. Ah. Mich.
4: Du blödes Sullen, hast mir den Korken aufs Auge geschossen.
3: Mensch, sorry, Oma. Ich hab schon einen leichten Seier. Jetzt trink erst einmal einen Schluck, gell?
4: Da geht's noch. Das ist ja babazüß. Da krieg ich direkt Sodbrenner.
3: Warte, ich hab einen trockenen Sekt auch dabei. Der ist besser für den Morgen.
4: Da!
3: Hoppala!
4: Geleck, das war das andere auch.
3: Oma, das tut mir leid.
4: Nein, jetzt halt bloß dein Goschen. Wegen deine blöden Korkenmaul. Jetzt ins Madame Maria zum Doktor fahren. Und da ist doch der Rufverkehr. Steig mal halt am Frack.
3: Na dann, bleibt mehr für mich. Nicht schämen, nehmen.
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Gong 97.1. 7 Millionen, das ist schon ganz schön viel und das verdoppeln wir jetzt mal. Am 14. Oktober 1988, da knacken Def Leppard einen echten Meilenstein der Musikgeschichte. Als erster Act überhaupt verkauft die Band jeweils 7 Millionen Exemplare von 2 aufeinanderfolgenden Alben. Die Rede ist von Pyromania aus dem Jahr 1983 und dem Megaseller Hysteria. Und damit nicht genug. Hysteria entwickelt sich zum erfolgreichsten Album der Bandgeschichte und geht weltweit mehr als 20 Millionen Mal über die Ladentheke. Und womit? Mit Recht. 6 Hitsingles liefert die Platte gleich mit, darunter Rockhymnen, die bis heute in keiner ordentlichen Rockplaylist fehlen dürfen. Def Leppard beweisen damit Ende der 80er, dieser Sound ist nicht nur stadiontauglich, nein, der ist absolut rekordverdächtig. Eine Band, 2 Alben und ein Stück Rockgeschichte. Und deswegen spielen wir jetzt Def Leppard mit Fallen.

0: Def Leppard's Fallen. Und wem das jetzt noch nicht genug Stromgitarren waren, dann legen wir in der nächsten halben Stunde einfach nach mit Joan Chad, mit The Sweet und mit den Scorpions.
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17: Ich bin Moritz Einzel. Guten Morgen. Die schwarz-rote Koalition hat ihren Streit über die Einführung einer Zuckersteuer auf Getränke beigelegt. Nach Medienberichten ist eine Steuer in 2 Stufen vorgesehen. Für Getränke mit einem Zuckergehalt ab 5 oder 8 Gramm pro 100 Milliliter soll ein Steuersatz von 26 bzw. 32 Cent gelten. In Berlin sind die Sondierungen ins Stocken geraten. SPD und Grüne haben die Gespräche mit der Linken unterbrochen. Es gibt Unklarheiten über eine gemeinsame Verabredung zum Thema Antisemitismus. Da haben die linken Abgeordneten nochmal eine abweichende Erklärung unterschrieben. Der Grünen-Bundeschef Banaschak im ZDF.
18: Wenn man über Monate akzeptiert, dass das Existenzrecht Israels in Frage gestellt wird und sagt, na gut, hier ist aber einmal unterschrieben worden, dann ist das für mich eben keine konsequente Haltung. Und die braucht es aber, wenn eine solche Koalition entstehen und 5 Jahre verlässlich das Leben der Berlinerinnen und Berliner besser machen soll. Und das ist ja das Ziel, was wir haben.
17: Die Linksfraktion hat außerdem die umstrittene Abgeordnete Ende aufgenommen, der Antisemitismus vorgeworfen wird. Ein Datenleck bei einer Software für Autohäuser könnte schwer erkennbare Betrugsversuche bei Kunden nach sich ziehen. Weil die Täter sensible Infos erbeutet haben, könnten Nachrichten besonders echt wirken, warnt der Softwareanbieter. Laut Polizei gab es einen Cyberangriff auf einen IT-Dienstleister im Raum Würzburg.
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8: War es am Ende nur der technische Defekt eines Funkgeräts? Nach der gemeldeten Luftnotlage am Nürnberger Flughafen gab es gestern Nachmittag nach 2 Stunden Ungewissheit jedenfalls Entwarnung. Es ergaben sich keinerlei Hinweise auf eine tatsächliche Gefahrenlage. Ein aus Korfu kommender Urlaubsflieger der Corendon Airlines hatte zuvor, offenbar versehentlich, einen Notfallcode gemeldet, der eine Flugzeugentführung signalisiert. Da es auch keine Funkverbindung mehr zu dem Flugzeug gab, stiegen 2 Eurofighter auf, um die Maschine in der Luft bis zum Nürnberger Airport zu begleiten. Flughafen und sämtliche Zufahrten waren von einem Polizeigroßaufgebot komplett gesperrt worden. Nach der sicheren Landung und Überprüfung der Maschine konnte die Polizei dann ein Entführungsszenario ausschließen. Jetzt läuft die Fehlersuche nach der tatsächlichen Ursache des Alarms.
0: Danke, Henny.
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0: So, bitte Vorsicht auf der A6 Heilbronn Richtung Nürnberg zwischen Rot und dem Kreuz Nürnberg Süd. Unfallaufnahme, da kommt es zu Behinderungen. Und eine ungesicherte Unfallstelle haben wir auf der Südwesttangente Höhe Nürnberg-Kleinreuth. Dann haben wir noch einen LKW-Unfall auf der A73 Nürnberg Richtung Feucht zwischen Wendelstein und Feucht. Standstreifen ist blockiert. Und den Blitzer haben wir auch noch. Der steht in Nürnberg in der Wiener Straße stadteinwärts. Habt ihr noch mehr, ruft uns an. 08000 97 1 97 1. Kommt gut und bitte sicher an euer Ziel. Das Wetter, es klart immer mehr auf. Aktuell bei 12 Grad in Nürnberg am Dutzendteich und in Höchstadt an der Aisch. Spitzenwerte heute um 17 Grad und nachts klar bei Tiefstwerten um 5. Gongwettertrend Donnerstag und Freitag erst neblig trüb, später mehr Sonne bis 18 Grad.
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0: So, wenn ihr schon ein bisschen in der Arbeit seid, holt euch erstmal einen Kaffee, aber bitte nicht zu viel davon. Sonst kann es sein, dass in der Arbeit euer WLAN in die Knie geht. Warum? Gleich nach Joan Jett, The Sweet und den Scorpions.
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Joan Chat, es ist 21:15 auf Gong 97.1. Ich hoffe, ihr seid wach. Wenn nicht, hilft bei mir immer gute Musik und jede Menge Kaffee. Und genau das könnte zum Problem werden. Wenn euer WLAN mal wieder spackt, dann könnte es möglicherweise an der Kaffeemaschine liegen. 1 Terabyte Daten in gerade mal 10 Tagen, das hat ein IT-Techniker im WLAN seiner Eltern entdeckt. Der Übeltäter? Eine smarte Kaffeemaschine. Statt einfach nur Kaffee zu brühen, hat das Gerät das heimische Netzwerk offenbar dermaßen massiv bombardiert, dass es fast in die Knie gegangen ist. Vermutlich steckt ein Softwarefehler dahinter. Nach einem Neustart war der Spuk dann erstmal wieder vorbei. Also sind wir mal ganz ehrlich, das ist kein Smart Home, das ist ein digitaler Koffeinrausch.

0: Für alle, die jetzt um 9:30 schon wieder was brauchen, um den Puls runterzukriegen, Steve Winwood back in the High Life again auf Gong 97.1. Und wer es gerne ein bisschen schneller mag, in der nächsten halben Stunde für euch mit dabei. Billy Idol, The Kings of Leon und das Electric Light Orchestra.
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0: Hallo auf die Straßen um 9:30. Eine einzige Meldung haben wir da gerade für euch. Die kommt von der A6 Heilbronn Richtung Nürnberg. Zwischen Schwabach Süd und dem Kreuz Nürnberg Süd ist die rechte Spur gesperrt. Grund hier eine Unfallaufnahme. Auch der Standstreifen ist dicht. Fahrt aufmerksam in dem Bereich, da kommt es zu Behinderungen. Und einen Blitzer haben wir auch. Der steht in Nürnberg in der Wiener Straße, wenn ihr stadteinwärts unterwegs seid. Habt ihr sonst noch irgendwas gesehen? Unfälle, Staus oder Blitzer? Alles, was den Verkehr in irgendeiner Form stört oder behindert? Immer her damit unter der 08000 97 1 97 1. Kommt mir bitte gut und vor allem sicher an euer Ziel. Und dann schauen wir aufs Wetter. Das hat sich ein bisschen gefangen. Heute Morgen hat man noch viele dichte, graue Wolken. Es lockert mehr und mehr auf. Aktuell bei 12 Grad in Ehrenstiegen und 13 in Stein. So bis auf 17 Grad geht es heute hoch und es kommt immer mehr die Sonne durch. Die Nacht ist dann sogar meistens klar. Dafür wird es frisch, runter auf 5 Grad. Der Gong-Wetter-Trend für die nächsten Tage, Donnerstag und Freitag, anfangs recht neblig, trüb und wolkig. Das lockert dann aber immer mehr auf. Dann gibt es Sonne und Höchsttemperaturen um 18 Grad.
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Musikalischer Blick zurück ins Jahr 1981 auf Gong 97.1 mit The Police. Gleich 9:45. Wir schauen jetzt mal zurück auf die Unizeit. Alle, die mal studiert haben, wissen, manche Professoren hinterlassen durchaus Eindruck. In Minnesota, da soll ein Biologieprofessor den Rucksack einer Studentin mit Urin beschädigt haben. Die Rechnung? Rund $2,000. Das war es aber noch nicht. Bei den Ermittlungen sind die Behörden auf 6 frühere Meldungen über Urin an ziemlich ungewöhnlichen Orten gestoßen. Darunter Mülleimer, Wasserflaschen und verschiedene Deko-Objekte. Der Professor soll der Polizei dann erklärt haben, dass er sich angewöhnt hatte, in Becher zu pullern und die dann anschließend zu entsorgen. Und beim Auskippen, da könnte dann eventuell etwas verschüttet worden sein. Ist klar. Jetzt ist der Mann wegen schwerer Sachbeschädigung angeklagt worden. Bei einer Verurteilung drohen ihm bis zu 5 Jahre Haft. Ja gut, ich meine, manche lassen an der Uni die Sau raus und andere eben das Würmchen.

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5: Ich bin Moritz Einzel. Im Landtag von Sachsen-Anhalt gibt es heute eine Sondersitzung. Es geht um den Ukraine-Krieg. AfD und BSW wollen gemeinsam ein Papier beschließen, das ein Ende der Russland-Sanktionen und der Waffenlieferungen an die Ukraine fordert. Der geschäftsführende Ministerpräsident Schulze von der CDU sagte im ZDF:
6: Wenn man sich den Antrag anschaut, sieht man, worauf er hinauszielt. Da ist nicht einmal das Wort völkerrechtswidrig oder Wladimir Putin oder irgendwas anderes drin, sondern es geht ausschließlich um eine Show, die sie ja machen.
5: Sachsen-Anhalt könne beim Thema Ukraine gar nichts verändern, so Schulze. Auf zuckergesüßte Getränke soll bald eine Zuckersteuer erhoben werden. Darauf hat sich die schwarz-rote Koalition nach langem Streit geeinigt und will das Ganze heute im Kabinett beschließen. Katrin Müller berichtet.
7: Bei einem Zuckergehalt ab 5 Gramm pro 100 Milliliter werden 26 Cent fällig. Bei 8 Gramm pro 100 Milliliter sind es 32 Cent. Der Staat verspricht sich von der Zuckersteuer Mehreinnahmen. Erfahrungen aus anderen Ländern zeigen aber, dass die Industrie, um Steuern zu sparen, die Rezepturen geändert und den Getränken einfach weniger Zucker zugefügt hat.
5: Nach seiner Lungen-OP hat Papst Leo XIV. Eine ruhige Nacht im Krankenhaus verbracht. Das teilte der Vatikan mit. Dem 71-Jährigen musste gestern ein Teil der Lunge entfernt werden, weil sich dort Krebs gebildet hatte. Bundespräsident Steinmeier wünschte Leo Ruhe und Kraft für seine Genesung.
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8: Mit Henrike Müller. Heute geht's noch mal rund auf der Fürther Michaeliskerwa. Die Königin der fränkischen Kirchweihen lädt am letzten Tag noch mal ausgiebig zum Feiern ein. Das Wetter war nach dem Traumstart zwar ein wenig durchwachsen, aber nicht nur die Fürther lieben ihre Kerwa, so Oberbürgermeister Thomas Jung.
9: Man hat im Oktober keine Hitzewellen zu befürchten, keine 40 Grad, aber man kann dann mal einen Regenschauer aushalten. Das geht und wir haben ja 12 Tage, für jeden war die gute Möglichkeit hinzugehen. Und es wurde wieder üblicherweise mit weit über 100.000 Menschen im Tagesdurchschnitt gemacht. Ganz tolle Zusprüche.
8: Um 22 Uhr gibt's zum Abschluss noch ein Prachtfeuerwerk an den Wiesen im Ulmenweg. Organisiert von den Schaustellern.
10: Dankeschön, Henny.
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10: Grüße zu euch auf die Straßen. Schau mal auf die A6 Heilbronn Richtung Nürnberg. Zwischen Schwabach Süd und Kreuz Nürnberg Süd läuft eine Unfallaufnahme. Hier der rechte Fahrstreifen gesperrt. Und Stadtgebiet Nürnberg an der Kreuzung Regensburger Straße zum Ben-Gurion-Ring gab es einen Unfall mit mehreren Fahrzeugen. Hier ist die Feuerwehr vor Ort und regelt den Verkehr. Außerdem wird geblitzt Nürnberg, Wiener Straße einwärts, A73 Bamberg Richtung Nürnberg, Ausfahrt Erlangenbruck steht auch noch einer. Habt ihr noch mehr für mich? Dann lasst es mich gerne wissen. 08.097.1. Danke und gute Fahrt. Wir starten heute deutlich milder in den Mittag als gestern. Aktuell schon 13 Grad haben wir gemessen bei euch am Opernhaus und am Ladder. Da geht sogar noch ein bisschen was. 18 Grad heute an der Spitze und dazu bleibt es trocken bei Sonne und Wolken im Wechsel.
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10: Um 3 nach 10 einen schönen Mittwoch. Der Frontmann der Stones, Mick Jagger, ist mittlerweile 83 Jahre jung und sieht aber, naja, okay, gut zugegeben, optisch Zweimal dahingestellt. Aber auf der Bühne ist er zumindest immer noch fit und hupft rum wie ein Flummi. Und der hat sich jetzt in einem Interview ein bisschen zu seinem Trainings- und Ernährungsalltag geäußert. Was, wie, wo, warum überhaupt? Da im Einzelnen gleich um 10:45 und vorher die größten Klassiker aller Zeiten. 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

83 Jährchen hat er mittlerweile auf dem Buckel, aber steht immer noch gut im Saft. Mick Jagger, der Frontmann der Stones. Der wurde jetzt in einem Interview gefragt, was denn sein Geheimnis sei. Zitat Jagger: Ich trainiere 6 Tage die Woche, laufe 12 Kilometer pro Tag und esse viel und richtig. Darüber hinaus soll sein Training beinhalten Pilates, Yoga, Kickboxen, Radfahren, Schwimmen, Sprinten, generelles Fitnesstraining und Tanzen. Ja, Wahnsinn, du. Voller Terminkalender im Hause Jagger. Ich glaube, die Lebenszeit, die er durch dieses Fitnessprogramm rausholt, verbringt er unterm Strich auch wieder mit diesem Fitnessprogramm. Aber wenn's läuft, dann läuft's. Auch beim Fußball sagt man ja, wer trifft, hat recht. Wir gönnen ihn uns jetzt mit dem Rest der Stones auf Gong 97.1. 10:45 auf der Uhr. Sympathy for the Devil.

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0: Mit feinstem Classic Rock durch den Mittwochmittag gleich Bon Jovi, Bad Medicine oder auch Bob Seger, Old Time Rock'n'Roll. Und den Auftakt in die nächste halbe Stunde machen Twisted Sister, We're Not Gonna Take It.
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Ein epischer Mittwoch, der uns ins Haus steht, denn wir machen ihn einfach zu einem epischen Mittwoch und da darf natürlich auch Party Rock nicht fehlen. Gong 97.1 hier mit der Jay Geils Band um 11:15 Centerfold. Come on.

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0: Aerosmith feiern ein Comeback. Ende Oktober und Anfang November spielen sie zwei Shows in L.A. und dabei sind auch ein Haufen Gastmusiker am Start, unter anderem Guns N' Roses. Der Gitarrist heißt Slash und hat gestern Nacht in einem Interview ein paar Fragen beantwortet, wie denn so die Vorbereitungen laufen und ob er denn Bock hat, was für Songs da auf dem Zettel stehen. Was er dazu gesagt hat, gleich um 11:45 und vorher die größten Klassiker aller Zeiten, habe ich Can't Heat dabei auf Gong 97.1. On the Road Again, genauso wie Van Halen. Why can't this be love?
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11: Ich bin Fabian Schaffer. Auf zuckergesüßte Getränke soll bald eine Zuckersteuer erhoben werden. Darauf hat sich die schwarz-rote Koalition nach langem Streit geeinigt und will das Ganze heute im Kabinett beschließen. Katrin Müller berichtet.
12: Bei einem Zuckergehalt ab 5 Gramm pro 100 Milliliter werden 26 Cent fällig. Bei 8 Gramm pro 100 Milliliter sind es 32 Cent. Der Staat verspricht sich von der Zuckersteuer Mehreinnahmen. Erfahrungen aus anderen Ländern zeigen aber, dass die Industrie, um Steuern zu sparen, die Rezepturen geändert und den Getränken einfach weniger Zucker zugefügt hat.
11: Ein Datenleck bei einer Software für Autohäuser könnte bundesweit Betrugsversuche bei Kunden zur Folge haben. Die Täter haben nach Angaben des Softwareanbieters sensible Infos erbeutet, wie zum Beispiel Rechnungsnummern oder Liefertermine. Laut Polizei könnten Betrüger nun besonders echt wirkende Mails versenden. An die Daten kamen die Hacker durch einen Angriff auf einen IT-Dienstleister aus dem Raum Würzburg. Überraschende Wende für den österreichischen Unternehmer René Benko. Der 49-Jährige, der seit Januar 2025 in Untersuchungshaft sitzt, kommt aus dem Gefängnis. Das Landgericht Innsbruck hat entschieden, dass Benko eine elektronische Fußfessel bekommt und in den überwachten Hausarrest kommt. Erst Ende September war Benko wegen Betrugs an seinen Gläubigern zu 30 Monaten Haft verurteilt worden.
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13: Mit Tanja Scholl. Neustart am Nürnberger Hauptmarkt. Aus dem bisherigen Restaurant Provenza soll ein neuer gastronomischer Treffpunkt werden. Die Tuchersche Stiftung und die Tucher Privatbrauerei haben jetzt die Verträge dafür unterschrieben. Der Umbau beginnt nach aktuellem Stand im Januar. Ziel ist ein Konzept, das Nürnbergerinnen und Nürnberger genauso anzieht wie Gäste der Stadt. Wer den neuen Betrieb übernimmt, steht bereits fest. Die Namen und weitere Details wollen die Beteiligten aber erst Anfang Februar bekannt geben.
0: Dankeschön, Tanja.
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0: Grüezi und Servus euch auf die Straßen. Wir schauen auf die A3. Wenn ihr von Regensburg Richtung Nürnberg fahrt, da ist zwischen Neumarkt in der Oberpfalz und Oberölsbach aktuell der linke Fahrstreifen gesperrt. Das Ganze wegen einer Wanderbaustelle. Hier wird es ein bisschen zum Nadelöhr. Bringt mehr Sitzfleisch mit oder fahrt am besten noch vorher außenrum. Das Ganze soll bis ca. 14 Uhr dauern. Außerdem wird geblitzt und zwar auf der A73 Bamberg Richtung Nürnberg, Ausfahrt Erlangenbruck. Habt ihr noch mehr entdeckt? Dann lasst es mich wissen, 08000971971 oder schreibt mir per WhatsApp, selbe Nummer, beides kostenfrei. Danke und gute Fahrt. Sonne und Wolken haben wir heute im Wechsel. Das Ganze bei 14 Grad haben wir gemessen bei euch in Rednitz-Hembach und auch in Kammerstein. Da geht noch ein bisschen was, 18 Grad an der Spitze. Es bleibt heute auch trocken und morgen am Donnerstag dann exakt das gleiche Wetter.
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0: Um kurz nach 11. Schön, dass ihr dabei seid. Ich für meinen Teil finde, momentan ist eine ganz komische Jahreszeit. Auch bei mir in der Straße riecht es regelmäßig nach einem Mix aus Kürbissuppe und Grillfleisch. Ich hoffe, das gibt's bei den Nachbarn nicht am gleichen Abend zu essen. Während ihr euch jetzt überlegt, was ihr euch dann in der Mittagspause in der Kantine holt, bin ich bei euch mit feinstem Classic Rock durch die 11-Uhr-Stunde in Excess, Mr. Five. Oh.

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0: Planlos geht der Plan los. Nach diesem Credo arbeiten scheinbar auch Guns N' Roses. In gut zwei Wochen gibt Aerosmith mit zwei Shows in L.A. ein kleines Comeback und da sind eben auch die Gunners als Gastmusiker eingeladen. Gitarrist Slash wurde gestern Abend in einem Interview gefragt, hey, habt ihr euch denn eigentlich schon vorbereitet oder zumindest mal eine Setlist gestrickt?
1: Das haben wir ehrlich gesagt noch gar nicht besprochen. Wir haben ein paar Highlights für die zwei Shows geplant, aber welche Songs wir wann und wo spielen, weiß ich selbst noch nicht. Natürlich werden wir ein paar Aerosmith-Songs schmettern, aber auch ein paar unserer eigenen. Wir gehen einfach wie immer ganz entspannt auf die Bühne und schauen last minute, worauf wir und die Fans Bock haben.
0: Der absolute Rockstar-Lifestyle. Wir haben überhaupt keine Ahnung, was wir da machen, aber irgendwas werden wir schon machen und geil wird's auf jeden Fall. Ich hätte einen Tipp für die Gunners. Der hier darf auf dem Zettel der Setlist auf gar keinen Fall fehlen. Das ist einer meiner Lieblingssongs der Gunners und den können wir uns jetzt auf Gong 97.1. You could be mine.

0: 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Gleich um 11:45 und vorher die größten Klassiker aller Zeiten auf Gong 97.1. Zwei zum Durchatmen, The Police, Don't Stand So Close To Me und vorher The Sweet, Love Is Like Oxygen.
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Er kam als Notlösung zur Welt, denn in den 80ern verkaufte McDonald's so viele Chicken McNuggets, dass das Hühnerfleisch ausging, also musste Schwein ran. Der McRib war geboren. Seit 1989 ununterbrochen in den deutschen Restaurants zu finden und gemeinsam mit Luxemburg war Deutschland auch das einzige Land auf diesem Planeten, bei dem es den McRib durchgehend gab. Damit ist jetzt Schluss, denn zum 27. Oktober wird er aus dem Sortiment gestrichen und viele Fans trauern. Ich denke, das wird so laufen wie in Amerika. Da taucht der McRib immer mal wieder auf und ganze Fanscharen reisen staatenweit, um sich das Ding ins Gesicht zu drücken. Gerade als wir gelernt haben, dieses Soßenbiest beim Autofahren zu essen, ohne uns so voll zu sauen, dass danach die Hände ausschauen, als hätten wir gerade ein Baby entbunden, sagt der McRib goodbye. Gleich ist aber Mittagspause, vielleicht ja doch nochmal der richtige Anstoß, kurz vorbei zu wackeln und einen Abschiedsburger zu gönnen. Und in der Zwischenzeit gönnen wir uns The Who auf Gong 97.1. Baba O'Reilly.

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0: 2 Minuten, dann geht's rein in die Mittagspause.
1: Das ist schön, das ist wunderschön.
0: Danke, Yogi. Und noch viel schöner wird's natürlich mit feinstem Classic Rock im Ohr. Gleich dabei Cheap Trick, I Want You to Want Me oder auch Bruce Springsteen, Glory Days.
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10: Ich bin Fabian Schaffer. Das Bundeskabinett hat eine extra Steuer auf gezuckerte Getränke beschlossen. Betroffen sind etwa Limonaden, Eistees und Energydrinks mit mindestens 5 Gramm Zucker pro 100 Milliliter. Der Bundestag muss dem Vorschlag noch zustimmen. Die Steuer soll ab Juli 2027 gelten und die Krankenversicherungsbeiträge stabilisieren. 2028 erwartet der Bund dadurch 925 Millionen Euro Einnahmen. Reni Benko darf das Gefängnis gegen Hausarrest mit Fußfessel tauschen. Das Landgericht Innsbruck hat den Antrag des Siegner-Gründers genehmigt. Sein Anwalt hatte argumentiert, Benko müsse sich auf weitere Prozesse vorbereiten können. Erst im September war der Ex-Milliardär wegen Gläubigerschädigung zu 2,5 Jahren Haft verurteilt worden. Weltweit hungern etwa 645 Millionen Menschen und die Lage verschlechtert sich weiter. Das geht aus dem Index der Welthungerhilfe hervor. Demnach hat der Hunger seit 2018 in 32 Ländern der Erde zugenommen. Grund dafür sind unter anderem Kriege, extreme Wetterlagen durch den Klimawandel und hohe Lebensmittelpreise. Besonders dramatisch ist die Situation in Afrika südlich der Sahara.
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11: Mit Tanja Scholl. Im Bahnverkehr rund um Nürnberg hat es am Morgen wieder Probleme gegeben. Grund war die Reparatur an einer Weiche. Betroffen ist die Strecke zwischen Nürnberg-Dutzenteich und Roth. Mitten in der Rushhour kam es in beiden Richtungen neben den S-Bahn-Linien S2 und S3 auch bei einigen Regionalzügen zu Ausfällen und Verspätungen. Mittlerweile ist die Verkehrslage auf dem Streckenabschnitt wieder weitgehend stabil. Laut DB Regio kann es aber weiterhin zu Verspätungen und vereinzelten Ausfällen kommen. Die Bahn empfiehlt, die Verbindung vor Fahrtantritt nochmal zu überprüfen.
0: Dankeschön, Tanja.
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0: Fahrtantritt ist auch jetzt das Stichwort. Grüße zu euch auf die Straßen. Ihr braucht ein bisschen länger auf der A3 Regensburg Richtung Nürnberg. Zwischen Neumarkt in der Oberpfalz und Oberölsbach gibt's nämlich wegen einer Wanderbaustelle ein bisschen Behinderungen. Hier ist der linke Fahrstreifen gesperrt. Das Ganze soll noch gut 2 Stunden hier vor Ort dauern. Das wird ein bisschen zum Nadelöhr. Das bitte auf dem Schirm haben, mehr Sitzfleisch mitbringen oder außen rumfahren oder auf den Helikopter umsteigen. Habt ihr noch mehr gesehen? Dann lasst es mich wissen. 08000 97 1 97 1. Danke euch. Viel Sonne dabei an unserem Mittwoch bei aktuell 15 Grad in Feucht und Wendelstein. 16 Grad sind es bei euch in Leinburg und ein bisschen was geht noch. 18 Grad an der Spitze und morgen am Donnerstag dann exakt das gleiche Spiel.
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0: Am Schnitzelmittwoch um kurz nach 12. Grüße zu euch nach Röthenbach an der Pegnitz. Da habe ich gehört, da gibt es beim Deal in der Kantine mittwochs immer Schnitzel. Lasst es euch schmecken, egal was ihr euch gleich ins Gesicht drückt. Ich bin bei euch im Abgang mit feinstem Classic Rock. Cheap Trick dabei, I Want You to Want Me Live. Und die schwungvolle Nummer kommt von Ram Jam, Black Baddie aus dem Jahr 77. Schönen Mittwoch.

Die Zeit drängt, Freunde. Habt ihr auf eurem Brunskärtler noch ein paar freie Felder, dann müsst ihr euch sputen. Das Brunskärtler gibt's auf der Fürther Michaeliskerbe und ist meiner Meinung nach eine der besten Erfindungen des 21. Jahrhunderts. Denn du musst mit dem Brunskärtler nicht jedes Mal das 50er aus der Hosentasche fischen, um die Toilette zu bezahlen, sondern kaufst das Ding ganz einfach bei der Touristinformation für 5 Euro und kriegst damit sogar 12-mal, also 2-mal mehr Freibrunsen. Finde ich eine geile Sache, aber wenn auf eurem Brunskärtler noch ein paar freie Felder sind, müsst ihr euch beeilen, denn die Fürther Michaeliskerber läuft nur noch heute. Also, nach Feierabend kurzerhand nochmal die besten Kumpels alias die Freibiergesichter unter den Arm klemmen und hinschlawenzeln auf die Fürther Michaeliskerber, ums Brunskärtler voll zu machen. Die größten Klassiker aller Zeiten auf Gong 97.1 für eure Mittagspause an diesem sonnenlastigen Mittwoch. Turtle Africa.

0: Ich kann mir einfach nicht helfen. Wenn ich am Boden irgendwo eine Kastanie sehe, ich muss die einfach aufheben. Ich weiß gar nicht, was ich mit dem ganzen Klump mache. Naja, gut, zugegeben. Schön ausschaut uns ja am Küchentisch, aber so einen wirklichen Sinn hat das nicht. Naja, Herbst trotzdem eine geile Jahreszeit, finde ich. Gerade vor allem, wenn es so schön ist wie heute, ein bisschen die Sonne rauskommt und nicht so ekelhaft zapfig frisch. Genau das lassen wir uns gleich untermalen von dem Gute-Laune-80er, quasi der Gruß nach oben an unsere Glitzermurmel auf Gong 97.1. Van Halen, Jump!
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Freitagabend hauen wir auswärts Energie Cottbus auf die Socken und am Samstag danach, 24.10., heißt es wieder Heimspielzeit für unseren Club. Diesmal Traditionsduell gegen Lautern. Genau da schickt euch mein Kollege Nico hin, denn er haut in der Nachmittags-Rockshow zwischen 14 und 19 Uhr nochmal Freetix raus fürs nächste Heimspiel unseres Clubs. Die größten Klassiker aller Zeiten auf Gong 97.1. Zur Untermalung der zweiten Hälfte eurer Mittagspause jetzt ein gediegener 80er. Alana Miles, Black Walther.

0: Gong. 97.1 hier, schönen Mittwoch. Kurz vor eins haben wir auf der Uhr und aktuell ist es ja schön und hell, aber es häufen sich aktuell die Unfälle mit Wildwechsel, weil in der Dämmerung jetzt im Herbst einfach viel mehr unterwegs ist. Deswegen kleiner Reminder, einfach heute Abend oder auch morgen auf dem Weg in die Arbeit ein bisschen langsamer tun, Fuß vom Gas, ganz gediegen durchkommen, dann passiert im Normalfall auch nichts. Und genau da spendiere ich gleich hinter das Lenkrad einen absoluten Autofahrsong. Free auf Gong 97.1. All right now.
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13: Ich bin Fabian Schaffer. Auf Getränke mit Zuckerzusatz soll künftig eine Extrasteuer anfallen. Einen entsprechenden Vorschlag der schwarz-roten Koalition hat das Kabinett in Berlin auf den Weg gebracht. Vor allem Softdrinks könnten damit für die Verbraucher teurer werden. Der Beschluss im Bundestag steht allerdings noch aus. Die neue Steuer soll ab Juli 2027 zum Beispiel auf Limonaden, Eistees, Energydrinks und Fruchtsaftgetränke mit Zuckerzusatz anfallen. Das Bundeskabinett hat zudem Eckpunkte für ein Social-Media-Verbot für unter 13-Jährige beschlossen. Plattformen wie TikTok, Snapchat oder Instagram sollen für jüngere Kinder tabu sein, bis eine EU-weite Regelung kommt. Ausnahmen sind für kindgerechte Angebote geplant. 13- bis 18-Jährige sollen abgestufte Beschränkungen bekommen. Ein konkretes Gesetz gibt es noch nicht. Die Gespräche über eine rot-grün-rote Regierung in Berlin liegen auf Eis. Linken-Chefin Schwertner bedauert das. Im ZDF wehrte sie sich gegen den Vorwurf, die Berliner Linke habe eine Vereinbarung zu Antisemitismus aufgeweicht.
14: Nein, überhaupt nicht. Im Gegenteil, es gab eine gemeinsame Vereinbarung mit SPD und Grünen. Und jetzt haben alle Abgeordneten der Fraktion im Abgeordnetenhaus diese Vereinbarung nochmals unterschrieben. Also mehr kann man bei aller Liebe nicht machen.
13: Unter den Unterzeichnern ist auch die frisch ins Parlament gewählte Abgeordnete Emde. Kritiker werfen ihr vor, nicht zum Existenzrecht Israels zu stehen.
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15: Mit Tanja Scholl. To-Go-Becher, Pizzakartons und Co. Auch Erlangen hat dem zunehmenden Müll den Kampf angesagt. Vor allen Dingen im Schlossgarten quellen bei schönem Wetter und nach den Wochenenden die Mülleimer über. Vieles wird aber auch einfach so achtlos weggeworfen. Das Problem geht die Stadt seit Juni aktiv an. Bürgermeister Christian Lehrmann.
16: Wir haben vom städtischen Bauhof die Sonderreinigung erhöht. Also es gibt jetzt samstags und sonntags eine Sonderreinigung im Schlossgarten. Seit Juni machen wir das und seitdem ist die Vermüllung auch deutlich zurückgegangen.
15: Im nächsten Jahr soll zusätzlich noch mal Samstagmittag gereinigt werden. Das ist günstiger und effektiver als zum Beispiel Großcontainer aufzustellen. Finanziert werden die extra Reinigungen unter anderem mit dem Plastikmüll-Sonderfonds.
0: Dankeschön, Tanja.
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0: Grüße zu euch auf die Straßen. Wir schauen auf die A6 Amberg Richtung Nürnberg. Da steht ein Pannen-LKW auf der Talbrücke unter Rieden. Außerdem wird noch geblitzt Nürnberg, Wiener Straße Richtung Martweg. Habt ihr noch mehr gesehen? Dann klingelt gerne durch. 08000 97.1 97.1. Dankeschön. Viel Sonne dabei, ein, zwei Schäfchenwölkchen, aber bleibt heute trocken bei aktuell 16 Grad, gemessen in Altdorf und am Grünsberg, 15 bei euch in Eismannsberg, 17 bis 18 stehen heute an der Spitze und morgen am Donnerstag exakt das gleiche Spiel.
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0: Um 3:01, schönen Mittwoch. Der Tankrabatt hat ja mal super funktioniert. Wahnsinn. Auch ich muss heute nach der Arbeit wieder tanken. Mir wird schon ganz schlecht, wenn ich dran denke. Bei den Preisen aktuell an der Zapfsäule kannst du nur noch mit den Ohrwascheln schlackern. Mittlerweile gelten ja sogar 12 Kilometer schon als Fernbeziehung. Aber falls es euch ebenfalls so geht und ihr eure Liebsten vermisst, weil ihr einfach nicht mehr hinfahren könnt, dann gönnen wir uns jetzt gemeinsam ein bisschen Herzschmerzmucke. Einen zum Durchatmen von U2, Sunday, Bloody Sunday. Schön, dass ihr dabei seid.

Ein 60 am Mittwoch ist eine schöne Sache, hat die Oma früher schon mal gesagt. Zugegeben ist jetzt ein wenig ein unsauberer Reim, aber die Oma ist schon ein bisschen was älter, das dürfen wir ihr verzeihen. Und recht hat sie ja, denn ein 60er am Mittwoch ist definitiv eine geile Sache. Genau deswegen gibt's jetzt die Animals aus dem Jahr 64 auf Gong 97.1. House of the Rising Sun.

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0: 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Richard Marx, Should Have Known Better dabei, gute Laune 80er auf Gong 97.1, genauso wie Aisha, Heat of the Moment.
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Gong 97.1 hier mit den größten Klassikern aller Zeiten für den sonnenlastigen Mittwochnachmittag. Jetzt Bryan Adams, It's Only Love.

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0: Zwei Minütchen vor zwei. Schön, dass ihr an Bord seid. Auf unseren Club wartet ein absolutes Traditionsduell. Das nächste Heimspiel Samstag in der Woche geht nämlich gegen Lautern. Und das Beste an der Geschichte, ihr könnt hin for free, denn mein Kollege Nico haut um kurz nach fünf in seiner Nachmittags-Rockshow die Freeticks dafür raus. Vorher gibt's noch die größten Klassiker aller Zeiten. Europe, The Final Countdown oder auch AC/DC TNT. All das natürlich wie immer nur hier bei der weltbesten Rockstation Gong 97.1. Ich bin Marc Pöpperny, habt einen fulminant, vogelwild und sonnenlastigen Mittwoch.
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9: Ich bin Fabian Schaffer. Das Bundeskabinett hat die Zuckersteuer auf den Weg gebracht. Die Abgabe soll ab Juli 2027 erhoben werden und je nach Zuckergehalt in gesüßten Getränken 26 oder 32 Cent pro Liter betragen. Laut Bundesfinanzministerium dient die Steuer dazu, die Beiträge für die gesetzliche Krankenversicherung stabil zu halten. Zugleich leistet die Abgabe einen Beitrag zum Schutz der Gesundheit, vor allem von Kindern und Jugendlichen. Nicht nur zuckerhaltige Getränke, sondern auch Zigaretten werden wohl bald deutlich teurer. Der Finanzausschuss des Bundestags hat für ein entsprechendes Vorhaben gestimmt. Von 2027 bis 2030 werden die Steuersätze demnach schrittweise nach oben gehen. 2030 könnte eine Packung mit 20 Zigaretten knapp 4 Euro mehr kosten als derzeit, also dann rund 12 Euro. Auch die Steuern auf Tabak und Liquids für E-Zigaretten werden angehoben. Außerdem wurden Maßnahmen zum Schutz von Kindern im Internet beschlossen. Das Kabinett gab grünes Licht für einen entsprechenden Gesetzentwurf von Familienministerin Prien. Demnach sollen unter 13-Jährige Online-Netzwerke nicht nutzen dürfen. Für 13- bis 18-Jährige sind abgestufte Beschränkungen vorgesehen.
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10: Mit Tanja Scholl. Neustart am Nürnberger Hauptmarkt. Aus dem bisherigen Restaurant Provenza soll ein neuer gastronomischer Treffpunkt werden. Die Tuchersche Stiftung und die Tucher Privatbrauerei haben jetzt die Verträge dafür unterschrieben. Der Umbau beginnt nach aktuellem Stand im Januar. Ziel ist ein Konzept, das Nürnbergerinnen und Nürnberger genauso anzieht wie Gäste der Stadt. Wer den neuen Betrieb übernimmt, steht bereits fest. Die Namen und weitere Details wollen die Beteiligten aber erst Anfang Februar bekannt geben.
11: Danke, Tanja.
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11: Um 2 nach 2, Servus auf die Straßen, alles gut bei euch. Blitzer Nürnberg-Wiener Straße Richtung Martweg und Verbindungsstraße Wendelstein Richtung Großschwarzenlohe. Danke Chris fürs Melden. Wenn ihr noch was gesehen habt, gebt Bescheid. 08000 97 1 97 1. Danke, kommt gut durch. 17 Grad gerade bei euch in Erlangen, 16 bei euch in Burgthann, draußen bei trockenem Sonne-Wolken-Mix. Morgen das gleiche, Freitag vielleicht ein bisschen mehr Wolken, aber weiterhin trocken, auch bei 17 Grad max.
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11: Nico am Mikro, servus zusammen, schönen Mittwoch. Ich finde, ich habe heute extra viel Lob und Anerkennung verdient, denn ich habe mir so eine Gewichtsdecke geholt. Das ist so eine 9 Kilo schwere Bettdecke und die drückt dich so richtig ins Bett rein. Das ist einfach saugemütlich. Und dann bin ich heute Morgen aufgewacht und war einfach der glücklichste, kuscheligste, wärmste Deckenburrito der Welt. Die Wohnung währenddessen kalt, weil man muss ja Heizkosten sparen. Und dennoch habe ich diesen warmen, kuscheligen Ort verlassen, hinaus in diese kalte Welt, um euch jetzt zu sagen, dass dieser Song sehr gut ist. Da geht ein großes Danke raus an meine Vermieterin. Niemand motiviert mich mehr. AC/DC/TNT.

0: Das sind mal beeindruckende Zahlen. Hallo zusammen. Gerade gesehen, laut WWF ist der globale Wildtierbestand seit 1970 um 73% zurückgegangen.
1: 73%?
0: Fast ein Dreiviertel aller Wildtiere seit 1970 einfach weg. Seit den 70ern unsterblich und auf ewig legendär. Die Musik von Fleetwood Mac. Go Your Own Way auf Gong 97.1.

0: Boys of Summer, wunderschöner, melancholischer Song über den Ende des Sommers. Aber wenn der Herbst so aussieht wie heute, dann darf er auch gerne da sein, finde ich. Und dazu super geile, gute Laune-Grooves aus den 80ern von Toto. Rosanna, gleich hier auf Gong 97.1.
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0: 3:30 durch, Servus auf die Straßen, alles gut bei euch. Ein Blitzer, Verbindungsstraße Wendelstein Richtung Großschwarzenlohe. Wenn ihr noch was gesehen habt, gebt Bescheid, 08000 97 1 97 1. Danke, kommt gut durch. 17 Grad gerade bei euch in Oberasbach, 16 bei euch in Altdorf, bei trockenem Sonnewolken nix. Morgen wie heute, Freitag mehr Wolken, aber weiter trocken, bei auch 17 Grad max.
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0: Den ganzen Tag der Woche ist Mittwoch, ist Mittwoch. Mittwoch machen wir Ram-Dam-Dam.
1: So nämlich, genau das ist die Energie, die ich an diesem Tag von uns allen brauche. Däh.

0: Ein Tag ohne CCR ist kein guter Tag. Und deswegen Bad Moon Rising gleich hier auf Gong 97.1.
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9: Ich bin Fabian Schaffer. Die schwarz-rote Koalition hat ihren Streit über eine Steuer auf zuckergesüßte Getränke beigelegt. Ab Mitte nächsten Jahres sollen laut einem Kabinettsbeschluss je nach Zuckergehalt 26 oder 32 Cent steuerfällig werden. Kleine Hersteller sollen davon ausgenommen sein, Thomas Bleskin berichtet.
10: Mit der Steuer will Finanzminister Lars Klingbeil Geld für den Bundeshaushalt einnehmen und zugleich die Hersteller dazu bringen, den Zuckergehalt ihrer Getränke zu senken. Für 2027 rechnet die Bundesregierung mit rund 690 Millionen Euro Einnahmen. Kritik kommt aus der Union. Hessens Ministerpräsident Boris Rhein nennt die Abgabe eine Teuersteuer. Sie belastet die Bürger zusätzlich und gefährde Arbeitsplätze in der Getränkeindustrie.
9: Jeder dritte Mieter in deutschen Großstädten hält seine Miete für zu hoch. Das zeigt eine Umfrage im Auftrag des Deutschen Gewerkschaftsbunds. 64% finden ihre Miete angemessen. Deutliche Unterschiede gibt es beim Alter. Unter 30-Jährige klagen am häufigsten über zu hohe Mieten. Bei den über 60-Jährigen sind es nur 17%. Falsch entsorgte Batterien lösen immer mehr Brände in Entsorgungsanlagen aus. Das zeigt eine Umfrage der Entsorgungswirtschaft unter über 180 Anlagen. Die Zahl der Brände hat sich zwischen 2021 und 2025 fast verdreifacht. Hauptursache sind Lithium-Ionen-Akkus in Alltagsgeräten, die oft nicht als Elektroschrott erkannt werden. Die Verbände fordern bessere Rückgabesysteme und mehr Verbraucheraufklärung.
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11: Mit Tanja Scholl. Das Germanische Nationalmuseum in Nürnberg geht neue Wege. Mit Kunst des 20. und 21. Jahrhunderts. Morgen startet eine große Sonderausstellung rund um das Thema Körper. Unter dem Titel Body – Aspekte des Körperlichen sind bis April gut 200 Werke aus der Stiftung Spengler zu sehen. Gezeigt werden Gemälde, Fotografien, Installationen und Skulpturen von international bekannten Künstlern. Darunter Gerhard Richter, Josef Beuys und Miroslav Balka. Im Mittelpunkt stehen Fragen wie: Wie sehen wir Körper? Und was lösen Kunstwerke in unseren Sinnen aus? Besonders spannend, einige Arbeiten irritieren ganz bewusst mit Klang, Raumwirkung oder ungewohnten Materialien.
9: Danke, Tanja.
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12: 403, Servus auf die Straßen, alles gut bei euch. Blitzer, Nürnberg-Diana-Straße auswärts, Fürth-Hans-Vogel-Straße und Verbindungsstraße Wendelstein Richtung Groß-Schwarzenloh. Wenn ihr noch was gesehen habt, gebt Bescheid. 08000 97 1 97 1. Danke, kommt gut durch. 17 Grad gerade bei euch in Schweig und Schwabach bei trockenem Sonne-Wolken-Mix. Morgen das Gleiche, 1 Grad mehr, Freitag vielleicht mehr Wolken, aber weiterhin trocken, auch bei 17 Grad max.
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12: Boxmounts durch bis zum Mittwoch-Feierabend mit den motivierendsten Songs der Rockgeschichte. Mega 70er gleich von Queen, Don't Stop Me Now. Und das sind Survivor mit Burning Heart. Und dann ist ja fast schon wieder Wochenende. Nico am Mikro. Schönen Tag euch.

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0: Ich habe gerade mit der Sandra gequatscht. Grüße gehen raus und noch ein Dankeschön, denn sie hat gesagt, sie hat sogar schon Mettler davon überzeugt, Gong 97.1 zu hören, denn die haben auch eine weiche Seite und die möchte ich gleich ansprechen. Für alle weichen Seiten von allen Leuten, die welche Musik auch immer mögen. Aber es ist einfach fantastisch. Scorpions Still Loving You und Police Every Breath You Take gleich hier auf Frankens Classic Rock Sender.
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0: Halb vier Grad durch, Servus auf die Straßen. Alles gut bei euch. Blitzer, Nürnberg, Zerzabelshofstraße, Auswärtshöhe Scharrerstraße und Dianerstraße auswärts. In Fürth, Blitzer, Hans-Vogel-Straße und dann noch eine an der Verbindungsstraße Wendelstein Richtung Großschwarzenlohe. Wenn ihr noch was gesehen habt, gebt Bescheid. 08000 97 1 97 1. Danke, kommt gut durch. Trockener Sonne-Wolken-Mix heute. 17 Grad gerade bei euch in Leinburg und Langenzenn. Morgen und am Freitag sieht's ähnlich aus. Am Freitag vielleicht ein bisschen mehr Wolken.
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Machen wir mal eine kleine Rock-Geschichtsstunde. Hallo zusammen. Gerade erst selber gelernt. Alle reden ja aktuell über James Hetfield, weil er sich bei einem Metallica-Konzert quasi darüber lustig gemacht hat, dass andere Künstler und Künstlerinnen sich bei ihren Konzerten politisch äußern. Dadurch macht jetzt eine Story von 2008 wieder die Runde. Da kam raus, dass die USA im Gefängnis Guantanamo unter anderem Musik von Metallica genutzt hat, um damit Inhaftierte zu foltern. Darauf angesprochen hat James Hetfield gesagt: "Ein Teil von mir ist stolz, dass die Musik von Metallica dafür verwendet wurde." Und da kommt Chumbawamba ins Spiel. Das sind die Kollegen hier. Ein Song, den jeder kennt. Was dagegen weniger bekannt ist, dass Chumbawamba eine sehr linke Band sind und ihre Positionen auch öffentlich vertreten. Und als die gehört haben, dass James Hetfield stolz darauf ist, dass Menschen mit seiner Musik gefoltert werden, haben sie einen Song gemacht darüber, dass sie James Hetfield mit ihrer Musik foltern. 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

0: Lose Kinokarten gleich hier auf Gong 97.1. 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
8: Ich bin Fabian Schaffer. Kinder unter 13 sollen TikTok, Instagram und andere soziale Netzwerke künftig nicht mehr nutzen dürfen. Dafür hat die Bundesregierung Eckpunkte beschlossen. Ausnahmen soll es für kindgerechte Angebote geben. Für Jugendliche ab 13 sollen dann abgestufte Beschränkungen gelten. Der Gesetzentwurf soll noch dieses Jahr ins Kabinett. Eine verpflichtende Alterskontrolle bei den großen Plattformen kann aber nur die EU durchsetzen. Bestimmte Getränke mit Zucker werden wohl bald extra besteuert. Die Bundesregierung hat einen Gesetzentwurf dazu beschlossen. Geplant ist, dass die Steuer von kommendem Sommer an gilt. Für Getränke, die mindestens 5 Gramm Zucker pro 100 Milliliter enthalten. 26 Cent je Liter extra sollen dann mindestens fällig werden. Kritik kommt vor allem aus der Union, weil die Lebenshaltungskosten ohnehin schon hoch seien. Die Lufthansa übernimmt knapp die Hälfte der portugiesischen Fluggesellschaft TAP. Die Regierung in Lissabon hat den deutschen Konzern als bevorzugten Käufer für 44,9% der staatlichen Airline ausgewählt. Das Gebot liegt bei 1,2 Milliarden Euro. Lufthansa hat sich damit gegen Air France KLM durchgesetzt. Der Verkauf muss aber noch von der EU-Kommission geprüft werden. Das kann bis zu 2 Jahre dauern.
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9: Mit Tanja Scholl. Zwischen Kopfsteinpflaster, Cafés und Wohnhäusern geht es übermorgen am Nürnberger Trödelmarkt um die Zukunft des Viertels. Die Stadt lädt zum Dialog ein. Zuerst will sie die Ergebnisse einer Online-Befragung vorstellen. Danach soll es um die Frage gehen, was braucht der Trödelmarkt künftig und was muss unbedingt bleiben? Thema sind unter anderem Gastronomie, Wohnqualität und der besondere Charakter des Quartiers. Die Rückmeldungen der Bürgerinnen und Bürger sollen in die weiteren Planungen einfließen. Los geht es um 16 Uhr unter freiem Himmel. Bei schlechtem Wetter wird die Veranstaltung nach drinnen verlegt, ins Amt für Stadtforschung und Statistik am Unschlittplatz.
0: Danke, Tanja.
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0: 2 nach 4, Servus auf die Straßen. Vorsicht auf der A3 Nürnberg Richtung Regensburg. Zwischen Nürnberg-Mögeldorf und Kreuz Nürnberg liegt ein Metallteil auf der Fahrbahn. Blitzer, Nürnberg-Zerzhabitz-Hofstraße, Auswärtshöhe Scharrerstraße und Erlangerstraße auswärts. Und dann noch im Blitzer Nürnberg-Dianerstraße auswärts. Und in Fürth haben wir einen in der Hans-Vogel-Straße. Wenn ihr noch was gesehen habt, gebt Bescheid. 08000 97 1 97 1. Danke, kommt gut durch. 17 Grad gerade bei euch in Stein und Lauf bei trockenem Sonne-Wolken-Mix. Morgen das gleiche, Freitag vielleicht ein bisschen mehr Wolken, aber weiter trocken, auch bei bis zu 17 Grad.
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0: Mit geilen gute Laune Brettern rein in den Feierabend. Blur Song 2 gleich und das in The Neck mit My Sharona. Nico am Mikro. Schönen Nachmittag.

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0: Gleiches Märchenstunde. 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
0: Um 16:30, Servus auf die Straßen. Vorsicht auf der Südwesttangente, Einfahrt Nürnberg-Gebersdorf. Hier ist die Fahrbahn verschmutzt. Blitzer Nürnberg-Erlanger Straße auswärts, Zerzabelshofstraße auswärts, Höhe Scharrerstraße und Dianerstraße auswärts und in Fürth Blitzer Hans-Vogel-Straße. Wenn ihr noch was gesehen habt, gebt Bescheid. 08000 97 1 97 1. Danke, kommt gut durch. 17 Grad gerade bei euch in Rot und Rüttenbach an der Pegnitz bei trockenem Sonne-Wolken-Mix. Morgen das gleiche, Freitag mehr Wolken, aber weiterhin trocken und auch 17 Grad max.
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0: Es war einmal eine Meute Radio-Dullis, die sich in der Gong 97.1 Redaktion ein wenig Schmarre ausdacht haben.
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0: Servus, la Oma. Allmächt krank bist. Na, mach da keine Sorgen. Ich bring da was vom Lieblichen. Der geht nunder wie das dicke Kind auf der Wippen und macht dich gleich wieder fit. Ja, ja. Ich springe auf den E-Scooter, Oma, bis gleich, gell? Ade, bleib schön.
1: Während Rotkäppchen aufbricht, wittert ein paar hundert Meter weiter der böse Wolf seine Chance.
2: Ist nicht die Blade, die hat es überhaupt nicht umrissen, dass ich nicht die Oma bin. Ich habe doch schon längst gefressen und gleich gibt's auch noch das kleine Zwutscherl mit der roten Mütze als Nachtisch. Na heid, läuft's aber.
0: Oma, servusla.
3: Ja, servusla, komm da rein.
0: Ich glaube, wieder nüchtern. Was hast denn du drin? Warum hast denn du auf einmal so riesige Augen?
3: Na, damit ich besser mein Clubschauer kann.
0: Aha. Und warum hast denn jetzt so große Ohren?
3: Na, damit ich besser mein Classic Rock beim Gong hören kann.
0: Ach so. Und was hast denn jetzt für große Goschen beieinander?
3: Na Mensch, na, damit ich ein Scheifelag quer reinbringe und jetzt ist einmal ein Roh. Was hast denn da für ein Graffel dabei, hä?
0: Das ist ein edler Tropfen, Oma. Warte, ich mach einmal einen Aff. Ich hab's gleich. Ah. Mich.
2: Du blöde Sullen, hast mir den Korken aufs Auge geschossen.
0: Mensch, sorry, Oma. Ich hab schon einen leichten Seier. Jetzt trink erst einmal einen Schluck, gell?
2: Da geht's noch. Das ist ja Baba süß. Da krieg ich direkt Sodbrenner.
0: Warte, ich hab einen trockenen Sekt auch dabei. Der ist besser für den Morgen.
2: Da!
0: Hoppala!
2: Geleckt, das war's andere auch.
0: Oma, das tut mir leid.
2: Nein, jetzt halt bloß dein Goschen. Wegen deine blöden Korkenmaul jetzt ins Mata Maria zum Doktor von. Und da ist Doppelhustverkehr. Steig mal halt am
0: Frack. Na dann, bleibt mehr für mich. Nicht schämen, nehmen.
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12: Ich bin Fabian Schaffer. Bundeskanzler Merz will beim EU-Gipfel ein härteres Vorgehen gegen unfaire Handelspraktiken durchsetzen. In einer Regierungserklärung kündigte er an, Deutschland setze sich künftig stärker gegen Dumpingpreise und Subventionen anderer Staaten zur Wehr. Gemeint ist vor allem China, auch wenn Merz das Land nicht nennt.
13: Wir sehen nicht länger tatenlos zu, wenn andere Staaten durch hohe Subventionen, künstlich abgewertete Währungen, Überkapazitäten und aggressive Preissetzung unserer Wirtschaft schaden.
12: Mit Frankreich zusammen schlägt Merz ein neues Handelsschutzinstrument vor, mit dem bei gezielten Angriffen auf Industrien und Lieferketten schnell reagiert werden könne. Plattformen wie TikTok, Snapchat oder Instagram sollen für Kinder unter 13 Jahren in Deutschland künftig tabu sein. Das Bundeskabinett beschloss Eckpunkte für Übergangsregeln, bis entsprechende EU-weite Social-Media-Beschränkungen in Kraft sind. Diese hatte die EU-Kommission im September angekündigt. Wegen der Abstimmungen im EU-Parlament und zwischen den Mitgliedstaaten könnte es aber noch lange dauern, bis es tatsächlich dazu kommt. Zigaretten werden wohl bald deutlich teurer. Der Finanzausschuss des Bundestags hat für ein entsprechendes Vorhaben gestimmt. Von 2027 bis 2030 werden die Steuersätze demnach schrittweise nach oben gehen. 2030 könnte eine Packung mit 20 Zigaretten knapp 4 Euro mehr kosten als derzeit, also dann rund 12 Euro. Auch die Steuern auf Tabak und Liquids für E-Zigaretten werden angehoben.
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14: Mit Tanja Scholl. Fürsttor zur Innenstadt wird zur Baustelle. Nach der Michaeliskirchweih startet die Neugestaltung der Königstraße. Betroffen ist zuerst der Kreuzungsbereich Königstraße und Friedrichstraße. Dort ist bis voraussichtlich Ende April nächsten Jahres voll gesperrt. Die Stadt will die wichtige Verkehrsachse in mehreren Bauabschnitten umbauen und neu gestalten. In den kommenden Jahren folgen der Bereich zwischen Friedrichstraße und Henri-Dunant-Straße bzw. Kapellenstraße. Für den Verkehr gibt es eine Umleitung über die Moststraße. Dort wird die Einbahnregelung umgedreht. Änderungen gibt es auch in der Alexanderstraße. Sie wird zur Sackgasse ohne Wendemöglichkeit. Erlaubt es dort dann nur noch Anliegerverkehr.
0: Danke, Tanja.
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0: 2 nach 5, Servus auf die Straßen. Vorsicht auf der A3 Nürnberg Richtung Würzburg. Zwischen Erlangen-West und Höchstadt-Ost ungesicherter Unfall und Fahrzeugteile auf der Fahrbahn. Die A3 Regensburg Richtung Nürnberg. Zwischen Neumarkt in der Oberpfalz und Oberölsbach. Vorsicht, mehrere Plastikteile auf der Fahrbahn. Und die Südwesttangente führt Richtung Nürnberg. Vorsicht in der Einfahrt Nürnberg-Gebersdorf. Hier verschmutzte Fahrbahn. Blitzer Nürnberg-Erlanger Straße auswärts und Zerzabelshofstraße stand auswärts Höhe Scharrer Straße. Wenn ihr noch was gesehen habt, gebt Bescheid. 08000 97 1 97 1. Danke, kommt durch. Trockener Sonne-Wolken-Mix. Heute 17 Grad Grad hier bei uns in Nürnberg. 16 bei euch in Schwarzenbruck draußen. Morgen wie heute. Freitag eventuell mehr Wolken, bleibt aber trocken. Auch 18 Grad max.
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0: Mit der Motivations-Rock-Hymne schlechthin für alle, die noch einen kleinen Arschtritt brauchen, um durch den Tag zu kommen. Survivor, Eye of the Tiger.

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0: rein in die Feierabendentspannung mit dem perfekten Song. Die Eagles, Hotel California, gleich hier auf Gong 97.1.
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0: 5:30 Grad durch, Servus auf die Straßen. Vorsicht auf der A3 Würzburg Richtung Nürnberg. Zwischen Nürnberg Nord und Beringersdorf. Pannen-Pkw blockiert den Verzögerungsstreifen. Blitzer Nürnberg Erlanger Straße auswärts. Wenn ihr noch was habt, gebt Bescheid. 08097 1971. Danke, kommt durch. 16 Grad gerade bei euch in Ammerndorf und Mörndorf bei trockenem Sonne-Wolken-Mix. Morgen sieht's aus wie heute. Freitag mehr Wolken, bleibt aber trocken. Auch 17 Grad Max.
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Die US-Marine hatte 251. Geburtstag. Zu diesem Anlass haben einige patriotische Republikaner im Internet Glückwünsche gesendet und dazu hübsche Bildchen von Kriegsschiffen gepostet. Haben aber wohl nicht allzu lang drüber nachgedacht, weil die Bildchen waren zum Teil von indischen und russischen Kriegsschiffen.

0: Sodele, rein in den Mittwochabend und vorm Schlafengehen gibt's das Sandmännchen. Von Metallica, Enter Sandman, gleich hier auf Gong 97.1.
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7: Ich bin Fabian Schaffer. Das Bundeskabinett hat die Zuckersteuer auf den Weg gebracht. Die Abgabe soll ab Juli 2027 erhoben werden und je nach Zuckergehalt in gesüßten Getränken 26 oder 32 Cent pro Liter betragen. Laut Bundesfinanzministerium dient die Steuer dazu, die Beiträge für die gesetzliche Krankenversicherung stabil zu halten. Zugleich leistet die Abgabe einen Beitrag zum Schutz der Gesundheit, vor allem von Kindern und Jugendlichen. Kanzler Merz will, dass die EU härter gegen unfaire Handelspraktiken vorgeht. Dabei geht es um staatlich geförderte Billigangebote aus dem Ausland. Gemeint sein dürfte wahrscheinlich vor allem China. Konkret benannt hat Merz das Ausland nicht. Beim EU-Gipfel soll über ein neues Handelsschutzinstrument beraten werden. Damit könnte die EU schneller auf gezielte Angriffe auf ihre Wirtschaft reagieren. Der frühere Immobilieninvestor René Benko kommt aus der U-Haft frei und muss stattdessen eine Fußfessel tragen. Das bestätigte eine Gerichtssprecherin in Innsbruck. Der einstige Milliardär war erst im September zu einer Haftstrafe von 2,5 Jahren verurteilt worden. Laut Gericht hat Benko seine Gläubiger betrügerisch geschädigt.
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8: Mit Tanja Scholl. Die Polizei hat auf der A9 bei Wendelstein einen Geisterfahrer gestoppt. Der 22-Jährige war vergangene Nacht zunächst Richtung München unterwegs, wendete aber und fuhr entgegen der Fahrtrichtung weiter. Im Baustellenbereich auf Höhe der Rastanlage Feucht hielt ihn dann eine Polizeistreife an. Als die Beamten den Wagen des 22-Jährigen durchsuchten, fanden sie im Handschuhfach griffbereit noch eine geladene Druckluftwaffe. Andere Verkehrsteilnehmer sind bei dem Vorfall glücklicherweise nicht unmittelbar gefährdet gewesen, so die Polizei. Gegen den 22-Jährigen wird jetzt ermittelt.
0: Danke, Tanja.
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0: 2:06, guten Abend auf die Straßen. Vorsicht auf der A3 Würzburg Richtung Nürnberg. Zwischen Nürnberg Nord und Beringersdorf Pannen-LKW, Verzögerungsstreifen blockiert. Blitzer Nürnberg-Wildstraße Richtung Brückenstraße und Wendelstein-Bierweg Höhe Feuerwehr. Danke Dieter fürs Melden. Wenn ihr noch was gesehen habt, dann gebt Bescheid. 08000 97 1 97 1. Danke, kommt gut durch. 15 Grad gerade bei euch in Fürth und feucht bei trockenem Sonne-Wolken-Mix. Morgen das Gleiche bei 18 Grad max. Freitag vielleicht ein bisschen mehr Wolken, bleibt aber trocken, auch 18 Grad maximal.
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0: Noch ein bisschen Abendsonne genießen oder was? Mit dem perfekten Song. Sonniger Skin und 70er, Sweet Home Alabama. Mikro am Mikro. Schönen Abend.

0: Das sind mal beeindruckende Zahlen. Hallo zusammen. Gerade gesehen, laut WWF ist der globale Wildtierbestand seit 1970 um 73% zurückgegangen.
1: 73%?
0: Fast ein Dreiviertel aller Wildtiere seit 1970. Einfach weg. Seit den 70ern unsterblich und auf ewig legendär. Die Musik von den Doobie Brothers. Richtig geile, gute Laune Grooves. Listen to the music hier auf Gong 97.1.

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Machen wir mal eine kleine Rock-Geschichtsstunde. Hallo zusammen. Gerade erst selber gelernt. Alle reden ja aktuell über James Hetfield, weil er sich bei einem Metallica-Konzert quasi darüber lustig gemacht hat, dass andere Künstler und Künstlerinnen sich bei ihren Konzerten politisch äußern. Dadurch macht jetzt eine Story von 2008 wieder die Runde. Da kam raus, dass die USA im Gefängnis Guantanamo unter anderem Musik von Metallica genutzt hat, um damit Inhaftierte zu foltern. Darauf angesprochen hat James Hetfield gesagt: "Ein Teil von mir ist stolz, dass die Musik von Metallica dafür verwendet wurde." Und da kommt Chumbawamba ins Spiel. Das sind die Kollegen hier. Ein Song, den jeder kennt. Was dagegen weniger bekannt ist, dass Chumbawamba eine sehr linke Band sind und ihre Positionen auch öffentlich vertreten. Und als die gehört haben, dass James Hetfield stolz darauf ist, dass Menschen mit seiner Musik gefoltert werden, haben sie einen Song gemacht darüber, dass sie James Hetfield mit ihrer Musik foltern. 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
20: Ich bin Dominik Schweiger. Wer in einer Großstadt in einer Mietwohnung lebt, ist der Meinung, dass die Miete zu hoch ist. Das meint fast jede und jeder Dritte in einer Umfrage für den Deutschen Gewerkschaftsbund. Deutliche Unterschiede zeigen sich vor allem bei den Altersgruppen. Bei den über 60-Jährigen halten nicht mal 17% die Miete für zu hoch. Bei den unter 30-Jährigen sind es dagegen 44%. Kinder unter 13 sollen in Deutschland künftig grundsätzlich keine sozialen Netzwerke wie TikTok, Snapchat oder Instagram mehr nutzen dürfen. Das Bundeskabinett hat dafür Eckpunkte beschlossen, die gelten sollen, bis es eine EU-weite Regelung gibt. Wann das Verbot tatsächlich in Kraft tritt, ist allerdings noch offen. Ronny Thorau berichtet.
21: Die deutschen Social-Media-Beschränkungen müssen noch durchs Kabinett, dann durch Bundestag und Bundesrat. Das kann also noch Monate dauern, bis die in Kraft treten. Damit kommen sie aber vielleicht immer noch schneller als die EU-Regeln. Inhaltlich schält sich aber eine ungefähr gleiche Linie heraus. Unter 13 Jahren kein Social Media, danach nur eingeschränkt. Und es soll strengere Vorgaben für die Plattformen geben, insbesondere suchtfördernde Algorithmen für Jugendliche zu unterlassen.
20: Die Lufthansa übernimmt knapp die Hälfte der portugiesischen Fluggesellschaft TAP. Die Regierung in Lissabon hat den deutschen Konzern als bevorzugten Käufer für fast 45% der staatlichen Airline ausgewählt. Das Gebot liegt bei 1,2 Milliarden Euro. Lufthansa hat sich damit gegen Air France KLM durchgesetzt. Der Verkauf muss aber noch von der EU-Kommission geprüft werden und das kann bis zu 2 Jahre dauern. Die Bundesregierung will der Deutschen Post einen Steuervorteil bei Geschäftskundenbriefen streichen. Das Kabinett hat einen entsprechenden Gesetzentwurf beschlossen. Damit soll der Wettbewerb fairer werden. Die Post warnt, dass dadurch Briefe teurer werden könnten. Außerdem sollen Verzögerungen durch extreme Wetterbedingungen künftig nicht mehr bei den Zustellfristen mitgezählt werden. Auch bürokratische Pflichten sollen wegfallen. Der verurteilte Immobilieninvestor René Benko darf das Gefängnis verlassen und seine Haft im Hausarrest mit Fußfessel fortsetzen. Das Landesgericht Innsbruck hat seinem Antrag zugestimmt. Erst im September ist der Immobilieninvestor zu 2,5 Jahren Haft verurteilt worden. Nach der Überzeugung des Gerichts hat er seine Gläubiger geschädigt. Er hat 360.000 Euro Miete für ein Anwesen vorausgezahlt, obwohl sein Firmenimperium bereits in einer schweren Krise gesteckt hat.
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0: Mit Tanja Scholl. Der Erlanger Schlossgarten soll wieder eine Oase für alle sein. Mit Sonderreinigungen samstags und sonntags kämpft die Stadt seit Juni gegen die zunehmende Vermüllung an. Und das mit Erfolg. Es ist schon deutlich besser geworden, heißt es. Für das kommende Jahr soll es noch eine weitere Sonderreinigung am Samstagmittag geben. Dennoch appelliert Bürgermeister Christian Lehrmann an alle, doch die vorhandenen Mülleimer zu nutzen. Denn es gibt eigentlich sehr viele im Schlossgarten.
1: Wenn die Mülleimer voll sind, einfach einen der nächsten Mülleimer aufsuchen. Wir stellen fest, dass die Auslastung der Mülleimer oder der Füllstand der Mülleimer sehr unterschiedlich ist im Schlossgarten. Man muss sie nicht daneben schmeißen, sondern in der Regel findet man in guter Laufweite auch einen leeren Mülleimer. Und da wäre einfach mein Wunsch, dass man die Verantwortung wahrnimmt und seinen Müll dort entsorgt.
0: Von der Idee der Großcontainer ist die Stadt jedenfalls wieder abgerückt. Zu teuer und nicht effektiv genug.
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22: Die Nacht teils bewölkt und trocken, geht runter auf 4 bis 6 Grad. Morgen trockener Sonne-Wolken-Mix bei bis zu 18 Grad. Freitag dann mehr Wolken, aber trocken 17 Grad max.
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2: Ich bin Dominik Schweiger. Wer in einer Großstadt in einer Mietwohnung lebt, ist der Meinung, dass die Miete zu hoch ist. Das meint fast jede und jeder Dritte in einer Umfrage für den Deutschen Gewerkschaftsbund. Deutliche Unterschiede zeigen sich vor allem bei den Altersgruppen. Bei den über 60-Jährigen halten nicht mal 17% die Miete für zu hoch. Bei den unter 30-Jährigen sind es dagegen 44%. Kinder unter 13 sollen in Deutschland künftig grundsätzlich keine sozialen Netzwerke wie TikTok, Snapchat oder Instagram mehr nutzen dürfen. Das Bundeskabinett hat dafür Eckpunkte beschlossen, die gelten sollen, bis es eine EU-weite Regelung gibt. Wann das Verbot tatsächlich in Kraft tritt, ist allerdings noch offen. Ronny Thorau berichtet.
3: Die deutschen Social-Media-Beschränkungen müssen noch durchs Kabinett, dann durch Bundestag und Bundesrat. Das kann also noch Monate dauern, bis die in Kraft treten. Damit kommen sie aber vielleicht immer noch schneller als die EU-Regeln. Inhaltlich schält sich aber eine ungefähr gleiche Linie heraus. Unter 13 Jahren kein Social Media, danach nur eingeschränkt. Und es soll strengere Vorgaben für die Plattformen geben, insbesondere suchtfördernde Algorithmen für Jugendliche zu unterlassen.
2: Die Lufthansa übernimmt knapp die Hälfte der portugiesischen Fluggesellschaft TAP. Die Regierung in Lissabon hat den deutschen Konzern als bevorzugten Käufer für fast 45% der staatlichen Airline ausgewählt. Das Gebot liegt bei 1,2 Milliarden Euro. Lufthansa hat sich damit gegen Air France KLM durchgesetzt. Der Verkauf muss aber noch von der EU-Kommission geprüft werden und das kann bis zu 2 Jahre dauern. Die Bundesregierung will der Deutschen Post einen Steuervorteil bei Geschäftskundenbriefen streichen. Das Kabinett hat einen entsprechenden Gesetzentwurf beschlossen. Damit soll der Wettbewerb fairer werden. Die Post warnt, dass dadurch Briefe teurer werden könnten. Außerdem sollen Verzögerungen durch extreme Wetterbedingungen künftig nicht mehr bei den Zustellfristen mitgezählt werden. Auch bürokratische Pflichten sollen wegfallen. Der verurteilte Immobilieninvestor René Benko darf das Gefängnis verlassen und seine Haft im Hausarrest mit Fußfessel fortsetzen. Das Landesgericht Innsbruck hat seinem Antrag zugestimmt. Erst im September ist der Immobilieninvestor zu 2,5 Jahren Haft verurteilt worden. Nach der Überzeugung des Gerichts hat er seine Gläubiger geschädigt. Er hat 360.000 Euro Miete für ein Anwesen vorausgezahlt, obwohl sein Firmenimperium bereits in einer schweren Krise gesteckt hat.
1: Und jetzt unsere Frankenreporter mit dem Wichtigsten aus der Metropolregion.
4: Mit Tanja Scholl. Fürstentor zur Innenstadt wird zur Baustelle. Nach der Michaeliskirchweih startet die Neugestaltung der Königstraße. Betroffen ist zuerst der Kreuzungsbereich Königstraße und Friedrichstraße. Dort ist bis voraussichtlich Ende April nächsten Jahres voll gesperrt. Die Stadt will die wichtige Verkehrsachse in mehreren Bauabschnitten umbauen und neu gestalten. In den kommenden Jahren folgen der Bereich zwischen Friedrichstraße und Henri-Dunant-Straße bzw. Kapellenstraße. Für den Verkehr gibt es eine Umleitung über die Moststraße. Dort wird die Einbahnregelung umgedreht. Änderungen gibt es auch in der Alexanderstraße. Sie wird zur Sackgasse ohne Wendemöglichkeit, erlaubt es dort dann nur noch Anliegerverkehr.
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1: Ich bin Dominik Schweiger. Kanzler Merz will, dass die EU härter gegen unfaire Handelspraktiken vorgeht. Dabei geht es um staatlich geförderte Billigangebote aus dem Ausland. Gemeint sein dürfte wahrscheinlich vor allem China. Konkret benannt hat Merz das Ausland aber nicht. Beim EU-Gipfel soll über ein neues Handelsschutzinstrument beraten werden. Damit könnte die EU schneller auf gezielte Angriffe auf die Wirtschaft reagieren. Bei Getränken mit Zuckerzusatz, also Limonade, Energydrinks und so weiter, soll ab Juli 2027 eine Steuer fällig werden. Je nach Zuckergehalt 26% oder 32%. Kleine Hersteller sollen davon ausgenommen sein. Thomas Bliskin mit den Einzelheiten.
2: Mit der Steuer will Finanzminister Lars Klingbeil Geld für den Bundeshaushalt einnehmen und zugleich die Hersteller dazu bringen, den Zuckergehalt ihrer Getränke zu senken. Für 2027 rechnet die Bundesregierung mit rund 690 Millionen Euro Einnahmen. Kritik kommt aus der Union. Hessens Ministerpräsident Boris Rhein nennt die Abgabe eine Teuersteuer. Sie belaste die Bürger zusätzlich und gefährde Arbeitsplätze in der Getränkeindustrie.
1: Außerdem soll Rauchen noch mal teurer werden, schrittweise ab nächstem Jahr. Bis 2030 könnte eine Schachtel Zigaretten dann 14 Euro kosten. Fast jeder dritte Großstadtmieter findet die eigene Miete zu hoch. Das zeigt eine Umfrage für den Deutschen Gewerkschaftsbund. Besonders unzufrieden sind junge Menschen. Bei den unter 30-Jährigen halten 44% ihre Miete für zu teuer. Bei den über 60-Jährigen sind es dagegen weniger als 17%. Nach seiner Lungenkrebsdiagnose bekommt Papst Leo Genesungswünsche aus der evangelischen Kirche. Die EKD-Ratsvorsitzende Fers hat auf Instagram geschrieben, die Nachricht bewege sie sehr. Gemeinsam mit vielen Christen weltweit bete sie für ihn. Die Ärzte haben die Diagnose bestätigt. Der Papst ist gestern operiert worden. Die Initiatoren von Rettet die Bienen sind mit dem neuen Naturschutzgesetz überhaupt nicht zufrieden und warnen vor weniger Naturschutz in Bayern. Sie befürchten, dass mit der geplanten Gesetzesänderung das Verbot fällt, Wiesen und Weiden umzupflügen. Dadurch könnten wichtige Lebensräume verloren gehen. Umweltminister Glauber versichert aber, das hohe Schutzniveau solle erhalten bleiben.
0: Und jetzt unsere Frankenreporter mit dem Wichtigsten aus der Metropolregion.
3: Mit Tanja Scholl. Neustart am Nürnberger Hauptmarkt. Aus dem bisherigen Restaurant Provenza soll ein neuer gastronomischer Treffpunkt werden. Die Tuchersche Stiftung und die Tucher Privatbrauerei haben jetzt die Verträge dafür unterschrieben. Der Umbau beginnt nach aktuellem Stand im Januar. Ziel ist ein Konzept, das Nürnbergerinnen und Nürnberger genauso anzieht wie Gäste der Stadt. Wer den neuen Betrieb übernimmt, steht bereits fest. Die Namen und weitere Details wollen die Beteiligten aber erst Anfang Februar bekannt geben.
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4: Die Nacht teils bewölkt und trocken, geht runter auf 4 bis 6 Grad. Morgen trockener Sonne-Wolken-Mix bei bis zu 18 Grad. Freitag dann mehr Wolken, aber trocken 17 Grad max.
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1: Ich bin Dominik Schweiger. Kanzler Merz will, dass die EU härter gegen unfaire Handelspraktiken vorgeht. Dabei geht es um staatlich geförderte Billigangebote aus dem Ausland. Gemeint sein dürfte wahrscheinlich vor allem China. Konkret benannt hat Merz das Ausland aber nicht. Beim EU-Gipfel soll über ein neues Handelsschutzinstrument beraten werden. Damit könnte die EU schneller auf gezielte Angriffe auf die Wirtschaft reagieren. Bei Getränken mit Zuckerzusatz, also Limonade, Energydrinks und so weiter, soll ab Juli 2027 eine Steuer fällig werden. Je nach Zuckergehalt 26% oder 32%. Kleine Hersteller sollen davon ausgenommen sein. Thomas Bliskin mit den Einzelheiten.
2: Mit der Steuer will Finanzminister Lars Klingbeil Geld für den Bundeshaushalt einnehmen und zugleich die Hersteller dazu bringen, den Zuckergehalt ihrer Getränke zu senken. Für 2027 rechnet die Bundesregierung mit rund 690 Millionen Euro Einnahmen. Kritik kommt aus der Union. Hessens Ministerpräsident Boris Rhein nennt die Abgabe eine Teuersteuer. Sie belastet die Bürger zusätzlich und gefährde Arbeitsplätze in der Getränkeindustrie.
1: Außerdem soll Rauchen noch mal teurer werden, schrittweise ab nächstem Jahr. Bis 2030 könnte eine Schachtel Zigaretten dann 14 Euro kosten. Fast jeder dritte Großstadtmieter findet die eigene Miete zu hoch. Das zeigt eine Umfrage für den Deutschen Gewerkschaftsbund. Besonders unzufrieden sind junge Menschen. Bei den unter 30-Jährigen halten 44% ihre Miete für zu teuer. Bei den über 60-Jährigen sind es dagegen weniger als 17%. Nach seiner Lungenkrebsdiagnose bekommt Papst Leo Genesungswünsche aus der evangelischen Kirche. Die EKD-Ratsvorsitzende Fers hat auf Instagram geschrieben, die Nachricht bewege sie sehr. Gemeinsam mit vielen Christen weltweit bete sie für ihn. Die Ärzte haben die Diagnose bestätigt. Der Papst ist gestern operiert worden. Die Initiatoren von Rettet die Bienen sind mit dem neuen Naturschutzgesetz überhaupt nicht zufrieden und warnen vor weniger Naturschutz in Bayern. Sie befürchten, dass mit der geplanten Gesetzesänderung das Verbot fällt, Wiesen und Weiden umzupflügen. Dadurch könnten wichtige Lebensräume verloren gehen. Umweltminister Glauber versichert aber, das hohe Schutzniveau solle erhalten bleiben.
0: Und jetzt unsere Frankenreporter mit dem Wichtigsten aus der Metropolregion.
3: Mit Tanja Scholl. Der Erlanger Schlossgarten soll wieder eine Oase für alle sein. Mit Sonderreinigungen samstags und sonntags kämpft die Stadt seit Juni gegen die zunehmende Vermüllung an. Und das mit Erfolg. Es ist schon deutlich besser geworden, heißt es. Für das kommende Jahr soll es noch eine weitere Sonderreinigung am Samstagmittag geben. Dennoch appelliert Bürgermeister Christian Lehrmann an alle, doch die vorhandenen Mülleimer zu nutzen. Denn es gibt eigentlich sehr viele im Schlossgarten.
4: Wenn die Mülleimer voll sind, einfach einen der nächsten Mülleimer aufsuchen. Wir stellen fest, dass die Auslastung der Mülleimer oder der Füllstand der Mülleimer sehr unterschiedlich ist im Schlossgarten. Man muss sie nicht daneben schmeißen, sondern in der Regel findet man in guter Laufweite auch einen leeren Mülleimer. Und da wäre einfach mein Wunsch, dass man die Verantwortung wahrnimmt und seinen Müll dort entsorgt.
3: Von der Idee der Großcontainer ist die Stadt jedenfalls wieder abgerückt. Zu teuer und nicht effektiv genug.
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1: Ich bin Dominik Schweiger. Wer in einer Großstadt in einer Mietwohnung lebt, ist der Meinung, dass die Miete zu hoch ist. Das meint fast jede und jeder Dritte in einer Umfrage für den Deutschen Gewerkschaftsbund. Deutliche Unterschiede zeigen sich vor allem bei den Altersgruppen. Bei den über 60-Jährigen halten nicht mal 17% die Miete für zu hoch. Bei den unter 30-Jährigen sind es dagegen 44%. Kinder unter 13 sollen in Deutschland künftig grundsätzlich keine sozialen Netzwerke wie TikTok, Snapchat oder Instagram mehr nutzen dürfen. Das Bundeskabinett hat dafür Eckpunkte beschlossen, die gelten sollen, bis es eine EU-weite Regelung gibt. Wann das Verbot tatsächlich in Kraft tritt, ist allerdings noch offen. Ronny Thorau berichtet.
2: Die deutschen Social-Media-Beschränkungen müssen noch durchs Kabinett, dann durch Bundestag und Bundesrat. Das kann also noch Monate dauern, bis die in Kraft treten. Damit kommen sie aber vielleicht immer noch schneller als die EU-Regeln. Inhaltlich schält sich aber eine ungefähr gleiche Linie heraus. Unter 13 Jahren kein Social Media, danach nur eingeschränkt. Und es soll strengere Vorgaben für die Plattformen geben, insbesondere suchtfördernde Algorithmen für Jugendliche zu unterlassen.
1: Die Lufthansa übernimmt knapp die Hälfte der portugiesischen Fluggesellschaft TAP. Die Regierung in Lissabon hat den deutschen Konzern als bevorzugten Käufer für fast 45% der staatlichen Airline ausgewählt. Das Gebot liegt bei 1,2 Milliarden Euro. Lufthansa hat sich damit gegen Air France KLM durchgesetzt. Der Verkauf muss aber noch von der EU-Kommission geprüft werden und das kann bis zu 2 Jahre dauern. Nach einem Cyberangriff auf die Stadt Eichstätt fährt der Krisenstab einige Dienstleistungen wieder hoch. Den Tätern ist es gelungen, einen Großteil der Verwaltungsdaten zu kopieren. Welche genau, ist noch unklar. Personalausweise gibt es ausnahmsweise im Umland, Hochzeiten finden statt. Stadtwerke und Gas- und Stromversorgung sind nicht betroffen. Die Stadt rät, aktuelle Rechnungen genau zu prüfen. In der Fußball-Champions League sind erneut 2 deutsche Teams gefordert. Dortmund muss sich bei Bodø Glimt in Norwegen durchsetzen. Stuttgart ist beim slowakischen Club Slovan Bratislava zu Gast. Anschluss ist jeweils um 21 Uhr. Spitzenspiel bestreiten Manchester City und Titelverteidiger Paris Saint-Germain.
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3: Mit Tanja Scholl. Fürsttor zur Innenstadt wird zur Baustelle. Nach der Michaeliskirchweih startet die Neugestaltung der Königstraße. Betroffen ist zuerst der Kreuzungsbereich Königstraße und Friedrichstraße. Dort ist bis voraussichtlich Ende April nächsten Jahres voll gesperrt. Die Stadt will die wichtige Verkehrsachse in mehreren Bauabschnitten umbauen und neu gestalten. In den kommenden Jahren folgen der Bereich zwischen Friedrichstraße und Henri-Dunant-Straße bzw. Kapellenstraße. Für den Verkehr gibt es eine Umleitung über die Moststraße. Dort wird die Einbahnregelung umgedreht. Änderungen gibt es auch in der Alexanderstraße. Sie wird zur Sackgasse ohne Wendemöglichkeit. Erlaubt es dort dann nur noch Anliegerverkehr.
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4: Die Nacht teils bewölkt und trocken, geht runter auf 4 bis 6 Grad. Morgen trockener Sonne-Wolken-Mix bei bis zu 18 Grad. Freitag dann mehr Wolken, aber trocken 17 Grad max.
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1: Die fränkische Schweiz. Schön anzuschauen, herrlich zu durchwandern mit vielen Burgen und Ruinen. Mysteriöse Geschichten ranken sich um geheimnisvolle Orte. Im Wiesenthal, genauer gesagt im Ortsteil Wohlmannsgesäß, gibt es ein Gelände im Wald, das als Druidenhain bekannt ist. Auf einer etwa 200 x 250 Meter großen Fläche befinden sich skurrile Felsformationen, erläutert fränkische Schweizkenner Walter Tausendpfund.
2: Die einen haben auffallende Mulden drin, die nebeneinander liegen. Einer hat ein Loch drin. Dann sind wieder welche ziemlich hoch, dass man sich fast wie in einem Labyrinth ein bisschen verirren kann. Und diese Felsformationen nennt man Druidenhain, weil man angenommen hat, vielleicht haben hier einmal keltische Druiden religiöse Zeremonien abgehalten.
1: So ein Ort regt natürlich bei manchen Menschen stark die Fantasie an. Die Mulden in den Steinen wurden als Opferschalen interpretiert. Bei einem Loch im Felsen heißt es, dass dort früher Neugeborene durchgeschoben wurden. Wen wundert's, dass der Druidenhain auch heute noch ein vielbesuchter Kultort ist? Man kann Leute beobachten, die dort meditieren oder die flach auf den Steinen liegen, weil sie Schwingungen spüren.
2: Wie man sich auch erzählt, ist besonders in der Walpurgisnacht es sehr angenehm, sich dort aufzuhalten, wenn es nicht gerade von der Witterung her zu kalt ist. Und manche erzählen auch, da würden dann mysteriöse Tänze aufgeführt.
1: Aus wissenschaftlicher Sicht konnte bisher nicht bestätigt werden, dass es sich um eine keltische Kultstätte handelt. Allerdings lässt eine 1989 durchgeführte Untersuchung des Geologischen Instituts der Uni Erlangen zumindest vermuten, dass einige Steine durch Menschen in ihre heutige Position gerückt wurden.

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1: Ich bin Dominik Schweiger. Wer in einer Großstadt in einer Mietwohnung lebt, ist der Meinung, dass die Miete zu hoch ist. Das meint fast jede und jeder Dritte in einer Umfrage für den Deutschen Gewerkschaftsbund. Deutliche Unterschiede zeigen sich vor allem bei den Altersgruppen. Bei den über 60-Jährigen halten nicht mal 17% die Miete für zu hoch. Bei den unter 30-Jährigen sind es dagegen 44%. Kinder unter 13 sollen in Deutschland künftig grundsätzlich keine sozialen Netzwerke wie TikTok, Snapchat oder Instagram mehr nutzen dürfen. Das Bundeskabinett hat dafür Eckpunkte beschlossen, die gelten sollen, bis es eine EU-weite Regelung gibt. Wann das Verbot tatsächlich in Kraft tritt, ist allerdings noch offen. Ronny Thorau berichtet.
2: Die deutschen Social-Media-Beschränkungen müssen noch durchs Kabinett, dann durch Bundestag und Bundesrat. Das kann also noch Monate dauern, bis die in Kraft treten. Damit kommen sie aber vielleicht immer noch schneller als die EU-Regeln. Inhaltlich schält sich aber eine ungefähr gleiche Linie heraus. Unter 13 Jahren kein Social Media, danach nur eingeschränkt. Und es soll strengere Vorgaben für die Plattformen geben, insbesondere suchtfördernde Algorithmen für Jugendliche zu unterlassen.
1: Die Lufthansa übernimmt knapp die Hälfte der portugiesischen Fluggesellschaft TAP. Die Regierung in Lissabon hat den deutschen Konzern als bevorzugten Käufer für fast 45% der staatlichen Airline ausgewählt. Das Gebot liegt bei 1,2 Milliarden Euro. Lufthansa hat sich damit gegen Air France KLM durchgesetzt. Der Verkauf muss aber noch von der EU-Kommission geprüft werden und das kann bis zu 2 Jahre dauern. Nach einem Cyberangriff auf die Stadt Eichstätt fährt der Krisenstab einige Dienstleistungen wieder hoch. Den Tätern ist es gelungen, einen Großteil der Verwaltungsdaten zu kopieren. Welche genau, ist noch unklar. Personalausweise gibt es ausnahmsweise im Umland. Hochzeiten finden statt. Stadtwerke und Gas- und Stromversorgung sind nicht betroffen. Die Stadt rät, aktuelle Rechnungen genau zu prüfen. In der Fußball-Champions League sind erneut 2 deutsche Teams gefordert. Dortmund muss sich bei Bodø Glimt in Norwegen durchsetzen. Stuttgart ist beim slowakischen Club Slovan Bratislava zu Gast. Anschluss ist jeweils um 21 Uhr. Spitzenspiel bestreiten Manchester City und Titelverteidiger Paris Saint-Germain.
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3: Mit Tanja Scholl. Neustart am Nürnberger Hauptmarkt. Aus dem bisherigen Restaurant Provenza soll ein neuer gastronomischer Treffpunkt werden. Die Tuchersche Stiftung und die Tucher Privatbrauerei haben jetzt die Verträge dafür unterschrieben. Der Umbau beginnt nach aktuellem Stand im Januar. Ziel ist ein Konzept, das Nürnbergerinnen und Nürnberger genauso anzieht wie Gäste der Stadt. Wer den neuen Betrieb übernimmt, steht bereits fest. Die Namen und weitere Details wollen die Beteiligten aber erst Anfang Februar bekannt geben.
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1: Um Außerirdische und um Facebook geht es in zwei der neuen Filme in unseren fränkischen Kinos. Vorhang auf für Hope und The Social Reckoning. Hinter die Kulissen von Facebook blickt The Social Reckoning. Vor 5 Jahren wird der Reporter Jeff Horwitz von der Facebook-Mitarbeiterin Frances Horgan zu einem Treffen gebeten.
2: Ich habe das Gefühl, Sie sind kein Fan von Facebook, aber ich schon. Es geht hier um Hilfe für Facebook, nicht um denen zu schaden, okay?
3: Worüber möchten Sie sprechen?
1: Nun, darüber, dass Horgan herausgefunden hat, dass Facebook aktiv schädliche Inhalte duldet. Von Falschinformationen über politische Hetze bis hin zu Beiträgen, die Jugendliche gefährden. Gegenüber einem seiner Mitarbeiter macht Facebook-Chef Mark Zuckerberg deutlich, dass er damit kein Problem hat.
4: Deswegen werfen dir links wie auch rechts Content Moderation vor. Schiedsrichterbeeinflussung.
5: Facebook ist nicht Schiedsrichter, das ist der Punkt.
4: Pass auf.
5: Das ist der Punkt. Wir sind nicht Schiedsrichter. Wir sind der öffentliche Raum.
1: Vor 16 Jahren ging es in The Social Network um die Gründungsgeschichte von Facebook. In The Social Reckoning geht es jetzt um die moralischen und gesellschaftlichen Probleme, die das Netzwerk geschaffen hat.
6: Was ist das?
7: Rennt um euer Leben!
1: Ein guter Tipp, denn in Hope geschehen in einer kleinen südkoreanischen Hafenstadt an der Grenze zu Nordkorea merkwürdige Dinge. Es beginnt mit einem übel zugerichteten Kadaver einer Kuh und der Suche nach dem Verursacher.
8: Was ist das?
9: Tja, jedenfalls keine uns bekannte Spezies.
6: Hol deine Ausrüstung. Auf, da gehen wir rein.
1: Bei den Filmfestspielen in Cannes gab es für Hope 7 Minuten lang stehende Ovationen. Kein Wunder, der teuerste südkoreanische Film aller Zeiten ist vor allem in der ersten Stunde ein rasantes, atemloses Actionfeuerwerk. Stefan Grundler, Redaktion Gong 97.1.

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1: 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Ist klar. Jetzt ist der Mann wegen schwerer Sachbeschädigung angeklagt worden. Bei einer Verurteilung drohen ihm bis zu 5 Jahre Haft. 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
1: Ich bin Yves Simon. Bundeskanzler Merz will beim EU-Gipfel ein härteres Vorgehen gegen unfaire Handelspraktiken durchsetzen. In einer Regierungserklärung hat er angekündigt, Deutschland wird sich in Zukunft noch stärker gegen Dumpingpreise und Subventionen anderer Staaten zur Wehr setzen. Gemeint ist da vor allem China, auch wenn Merz das Land nicht nennt.
2: Wir sehen nicht länger tatenlos zu, wenn andere Staaten durch hohe Subventionen, künstlich abgewertete Währungen, Überkapazitäten und aggressive Preissetzung unserer Wirtschaft schaden.
1: Mit Frankreich zusammen schlägt Merz ein neues Handelsschutzinstrument vor, mit dem bei gezielten Angriffen auf Industrien und Lieferketten schnell reagiert werden könne. Auf Getränke mit Zuckerzusatz soll es in Zukunft eine extra Steuer geben. Der Beschluss aus der Bundesregierung muss noch durch den Bundestag. Vor allem Softdrinks könnten damit für die Verbraucher teurer werden. Die neue Steuer soll dann ab Juli 2027 zum Beispiel auf Limonaden, Eistees, Energydrinks und Fruchtsaftgetränke mit Zuckerzusatz anfallen. Nach einem Cyberangriff auf die Stadt Eichstätt fährt der Krisenstab einige Dienstleistungen jetzt wieder hoch. Den Tätern ist es gelungen, einen Großteil der Verwaltungsdaten zu kopieren, welche genau, das ist aber noch unklar. Personalausweise gibt es ausnahmsweise im Umland, Hochzeiten finden aber statt. Gaswerke und Gas- und Stromversorgung sind nicht betroffen, die Stadt rät, aktuelle Rechnungen ganz genau zu prüfen. US-Präsident Trump hat ein Video des tödlichen Tigerangriffs in einem englischen Zoo verbreitet. Dazu eine KI-Version, in dem er selbst das Tier in die Schranken weist. Die Familie des am Samstag getöteten 23-Jährigen hat sich schockiert gezeigt. Die Medieninhalte würden ihnen schweren Seelenschmerz zufügen. Der Mann war aus bislang unbekannten Gründen in das Tigergehege gesprungen und noch vor Ort gestorben. Der Gewinner des Rekord-Euro-Jackpots von 120 Millionen Euro ist gefunden. Man habe den 35-Jährigen aus dem Kreis Mettmann bei Düsseldorf telefonisch erreicht, heißt es vom Lotto-Anbieter. Es ist der höchstmögliche Gewinn für Lottospieler in Deutschland. Bei 120 Millionen ist der Euro-Jackpot gedeckelt. Die Gewinnwahrscheinlichkeit liegt bei 1 zu 140 Millionen.
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3: Mit Tanja Scholl. Der Erlanger Schlossgarten soll wieder eine Oase für alle sein. Mit Sonderreinigungen samstags und sonntags kämpft die Stadt seit Juni gegen die zunehmende Vermüllung an. Und das mit Erfolg. Es ist schon deutlich besser geworden, heißt es. Für das kommende Jahr soll es noch eine weitere Sonderreinigung am Samstagmittag geben. Dennoch appelliert Bürgermeister Christian Lehrmann an alle, doch die vorhandenen Mülleimer zu nutzen. Denn es gibt eigentlich sehr viele im Schlossgarten.
4: Wenn die Mülleimer voll sind, einfach einen der nächsten Mülleimer aufsuchen. Wir stellen fest, dass die Auslastung der Mülleimer oder der Füllstand der Mülleimer sehr unterschiedlich ist im Schlossgarten. Man muss sie nicht daneben schmeißen, sondern in der Regel findet man in guter Laufweite auch einen leeren Mülleimer. Und da wäre einfach mein Wunsch, dass man die Verantwortung wahrnimmt und seinen Müll dort entsorgt.
3: Von der Idee der Großcontainer ist die Stadt jedenfalls wieder abgerückt. Zu teuer und nicht effektiv genug.
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5: Die Nacht teils bewölkt und trocken. Geht runter auf 4 bis 6 Grad. Morgen trockener Sonne-Wolken-Mix bei bis zu 18 Grad. Freitag dann mehr Wolken, aber trocken 17 Grad max.
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0: A name.
1: Ja, wo sind wir denn?
2: An der Marthasäule, Fürth.
0: Diese kleine Straße befindet sich im Stadtteil Schwand, Ecke Friedrich-Ebert-Straße. Dort befindet sich eine Marthasäule. Sie erinnert an die Sage um den tragischen Tod der Tochter von Ritter Rapodo von Kühlsheim. Weil die Frau des Ritters schwer erkrankt war, schickte er die Tochter zur Martinskapelle auf der anderen Seite des Wiesengrunds, um für die Gesundung der Mutter zu beten. Doch der Fluss führte Hochwasser und das junge Mädchen ertrank. An der Stelle, wo ihm der Leichnam seiner geliebten Tochter übergeben wurde, ließ der völlig gebrochene Vater die Marthasäule errichten. 600 Jahre nach dem Tod des Ritters wurde übrigens auch nach ihm eine Straße benannt, die Kühlsheimstraße in Burgfarnbach.

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